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Man möchte meinen, dass die Sicherheitsbehörden rechte Strukturen nicht bekämpfen, sondern fördern. 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

Ja, hier ist wieder der Kulturpalast am Mikrofon. Alexander Walter heute mit Helge Burggrabe und seinem Ensemble mit Hagios III Friedensgesänge Songs of Peace. Wir hörten gerade das fünfte Lied. Jeder Teil dieser Erde ist mir heilig. Jetzt kommt in Terra Pax, dann schaue tief in deine Nacht und aus der Tiefe rufe ich zu dir.

0: Haben einige schon gehört, was sich in Frankreich ereignet? Ein großer Teil der Schulen ist heute lahmgelegt durch Anordnung. Es soll Homeschooling stattfinden. Es gibt riesengroße Proteste im Bereich des Bildungswesens. Und wir haben in der vergangenen Nacht darüber mit Bernard Schmid gesprochen, der ja dort lebt in Paris und seit Jahrzehnten mittlerweile auch immer wieder berichtet aus Frankreich. Dieses Gespräch mit Bernard hören wir jetzt. Wir sind jetzt verbunden mit Bernard. Guten Tag, Bernard.
1: Hallo.
0: Du immer noch in Paris? Und wir haben heute jetzt, also wir produzieren das gerade am Donnerstagabend, dem 1. Oktober vor, für den Freitag, den 2. Oktober und wollen uns bei dir erkundigen, was ist da eigentlich los? Wir hören heute am Abend und kriegen gesagt, das läuft schon seit ein paar Tagen, dass es SchülerInnen-Aufstände oder jedenfalls der Beschreibung nach in Deutschland gibt.
1: Also das Wort Aufstände ist wahrscheinlich etwas stark, weil Aufstände für mich an bewaffnetes Vorgehen erinnert. Proteste ist sicherlich zutreffend. Schüler und alle Oberschüler und Oberschülerinnen-Proteste, es gibt aber auch inzwischen beginnenden Studierendenprotest, der rollte seit Dienstag dieser Woche an, ausgehend von der Universität Rennes. Von Rennes 2 von dieser Universität gingen schon mal landesweite Studierendenproteste aus, etwa gegen den Contrat-Premier-Embauche, also den Arbeitsvertrag, der den Kündigungsschutz für unter 30-Jährige aushebelte im Jahr 2006. Damals kam der Stein von Rennes in Westfrankreich aus ins Rollen. Das Datum, Dienstag, der 29. September, bietet auch einen Zusammenhang mit dem an dem Tag stattfindenden Streiktag der öffentlichen Dienste, an dem frankreichsweit laut Innenministerium 206.000, laut Gewerkschaften 300.000 Menschen demonstrierten, überwiegend aus den öffentlichen Diensten. Der Oberschüler, Oberschülerinnenprotest setzt ein paar Tage früher ein, seit circa dem vorigen Wochenende, ist auch verkoppelt, inhaltlich verknüpft mit den Themen, bei denen es unter anderem auch bei dem Streiktag der öffentlichen Dienste ging, also mit der Sparpolitik, den Einsparungen, der mangelnden Mittelausstattung. Wir sind ja beim Beginn der Haushaltsdebatte für das Jahr 2027, die Vorlage für das Staatsbudget 2027 wird heute, am 1. Oktober vorgelegt. Die Regierung plant 54 Milliarden Euro Einsparungen in einem Jahreshaushalt. Das ist nicht da gewesen und ginge natürlich nicht ohne soziale Grausamkeiten. Im Schulwesen sind allerdings jetzt schon auch unter dem Eindruck eines Rekord-Hitzesommers und damit zusammenhängender Hitzeerscheinungen, Trockenheitserscheinungen. Einige Schulgebäude sind am Limit, da bröckelt der Putz, da tropft es aus der Wand, da sind Risse in der Wand auch durch die Hitzewelle begünstigt. Da mangelt es an Ventilatoren oder an anderen Kühlsystemen im Sommer, da ist es kalt im Winter. Es gibt überfüllte Klassen mit Klassengrößen von 30 bis 35 Schüler und Schülerinnen. Und es gibt auch eine regional und lokal starke Ungleichverteilung dieser Probleme. An vielen Pariser Oberschulen gibt es ausreichende bis günstige Mittelausstattung. Wenn man jetzt in den Bezirk, also in das Departement Seine-Saint-Denis geht, nördlich und nordöstlich von Paris in die Trabantenstadtzone, da haben wir in vielen Mediendebatten wird derzeit daran erinnert, eine Situation, wo durchschnittlich ein Schüler oder eine Schülerin bis zum Abitur ein Jahr Unterrichtsausfall hinnehmen muss wegen nicht ersetzter fehlender Lehrer und Lehrerinnen, also wegen Lehrermangels in den Armutszonen in den Trabantenstädten. Das heißt, es gibt eine räumliche Komponente, also stärker Diskriminierung.

0: zu tun hat, es gibt ein generelles Problem der Mittelausstattung. Es gibt auch ein Problem der Flucht aus dem Lehrerinnenberuf. Eine Lehrkraft verdient in den 80er Jahren zu Karrierebeginn ungefähr den doppelten gesetzlichen Mindestlohn. Derzeit beginnt die Karriere knapp über dem gesetzlichen Mindestlohn und von dem kann man im Großraum Paris nicht leben, jedenfalls nicht alleinstehend. Nicht wirklich oder nur unter Verzicht auf sehr vieles, sodass man gerade die Miete zahlen kann und überlebt. Das sorgt natürlich auch für Flucht aus dem Lehrerberuf und für, sagen wir mal, die Einstellung von schlechter qualifizierten Leuten, auf die man angewiesen ist, die wiederum dann natürlich, oder sagen wir mal umgekehrt, die besser Qualifizierten werden dann natürlich an die besser ausgestatteten Schulen abgezogen und die wollen dann auch lieber ins Pariser Stadtzentrum. Sprich, es gibt eine nach unten weisende Spirale der Arbeitsbedingungen für Lehrkräfte wie für Schüler und Schülerinnen. Es gibt auch Solidarisierung von Lehrkräften im Übrigen mit diesem Schülerprotest. Der macht sich nun heftig Luft. Es geht auch mit sicherlich in einigen Fällen problematischen Aktionsformen einher. Man muss es ja nicht gut finden, wenn Tore von Schulgebäuden in Brand gesetzt werden oder wenn Leitungsmitglieder verweisen.
1: Das muss man nicht, aber das scheint ja Ausdruck von etwas zu sein, ausgerechnet die Gitter anzuzünden.
0: Es ist Ausdruck von dem, was Menschen für Protest halten, der vielleicht nicht immer politisch kontrolliert ist und strategisch versiert ist. Es ist Ausdruck auch von mangelnder Erfahrung mit Protest in der Vergangenheit. Das heißt, wie man Protest organisiert und wie man dafür sorgt, dass er nicht nach hinten losgeht. Und es ist natürlich Ausdruck einer Generation, die zum Teil selbstbezogen mit Bildschirmen aufwächst und an Bildschirmen aufwächst. Es ist auch, glaube ich, eine Schwäche vielerorts, nicht überall, aber vielerorts, dass zum Beispiel mal früher quasi ein Automatismus war. Einer der ersten Reflexe, dass man also eine Koordination bildet, das heißt sich organisiert und zusammenschließt, dass das vielerorts nicht stattfindet, sondern dass die Leute halt sich in was für sich Chatgruppen organisieren über ihre Bildschirme, aber dann in Affinitätsgruppen, also unter Leuten, die sich kennen, aber nicht über formalisierte Strukturen. Also ich rede jetzt nicht darauf, dass die einen schwerfälligen Apparat aufbauen, aber dass man eine Einheitsstruktur bildet, eine Koordinierung, wo man sich abspricht und wo man auch Beschlüsse trifft und sagt, was die nächsten Schritte sind. Das findet bisher relativ wenig statt. Also es gab am heutigen Donnerstag, am 1. Oktober, eine Vollversammlung im Pariser Gewerkschaftshaus, wenn ich es richtig mitbekommen habe. Also ich war nicht da, aber habe es mitbekommen, weil ich Leute kenne, die dort waren und die beteiligt sind aus der Nähe. Und da sind natürlich organisierte Linke auch. Es scheint nicht viel rausgekommen zu sein. Das war aber in der Vergangenheit immer so, dass bei der ersten Delegiertenversammlung oder Aktivistinnenversammlung nicht so viel rauskommt, sondern im Laufe der Zeit dann Strukturierungsprozess stattfindet. Also es gibt solche Versammlungen, aber es gibt jetzt relativ wenig bisher das Phänomen, dass man sich da organisiert, zur Koordination zusammenschließt, was nicht ist, kann natürlich noch kommen. Aber bisher scheint es relativ spontan sich Bahn zu brechen. Spontanität hat Vorteile, es gibt eben auch die Nachteile, etwa dass problematische Aktionen weniger kanalisiert werden. Es gibt bei jeder sozialen Bewegung Ausbrüche, wo manche Ereignisse bedauernswert sind. Also ich bin nicht dafür, dass irgendwelche Lehrer mit Tritten traktiert werden, was passiert ist. Und selbst im Vorgehen gegen die Polizei, da kann Selbstverteidigung durchaus manchmal geboten sein, zumal ja die Polizei schnell und in eskalierender Weise vor vielen Schulgebäuden auflief. Aber wie man die Polizei konfrontiert, da muss man dann schon drüber diskutieren. Da gibt es auch problematische Vorgehensweisen an mancherorts. Aber sowas wird natürlich stärker kanalisiert, je stärker ein politisches Bewusstsein und ein Organisierungsgrad, also Selbstorganisierungsgrad da ist. Die Medien springen jetzt natürlich drauf. Es gab am heutigen Tag 1900 Festnahmen. Es gibt natürlich Bilder von Feuer, das hier und da lodert. Und die Medien springen drauf. Und ein Teil der Medien jedenfalls stellt das als Katastrophensituation, als Bürgerkrieg, als Eindringen barbarischer Horden dar, was natürlich mit der Realität nichts zu tun hat. Und es gibt also jetzt eine starke Polarisierung. Es gibt aus den rechten Medien wie etwa CNews, größere Privatfernsehsender, starke Angriffe auf die Protestbewegung, die dieselbe als Katastrophe darstellt. Es gibt jetzt auch eine politische Polarisierung. Es gibt starke Angriffe auf die linke oder linkspopulistische oder linkssozialdemokratische zwischen diesen Nuancenschildern, die Wahlplattform La France Insoumise, LFI, das unwirksame Frankreich, weil die angibt, die Proteste, sagt, die Proteste zu unterstützen. Da gibt es jetzt viele Vorwürfe von Chaos schüren. Also entweder wird ihnen vorgeworfen, die Proteste zu instrumentalisieren, oder es wird ihnen vorgeworfen, den Leuten sie zu unterstützen und dadurch das Feuer zu schüren, statt es auszulöschen. Der schwarze Bürgermeister von Saint-Denis, Bali Bagayoko, gegen den es zu seinem Amtsantritt im März dieses Jahres schon eine heftige rassistische Kampagne gab aus denselben Medien, der kam zu einer dieser bestreiten Schulen und wurde wie ein Rockstar auf Händen durch die Menge getragen. Das kam also gut an, dass er da kam. Gegen den läuft jetzt eine heftige Kampagne. Und er hat sich auch geäußert, in durchaus vorsichtiger Weise. Er hat denen gesagt, manchmal kann ja Gewalt, damit meint er schon, also Widerstand zu Gegengewalt, gegen Staatsgewalt, manchmal kann sie ja legitim sein, aber man muss schon nachdenken über das, was man tut. So hat er sich geäußert. Also er hat denen eher zur Vorsicht geraten. Es läuft jetzt aber eine Strafanzeige vom Innenministerium gegen ihn wegen Aufruf zur Gewalt. Also so laufen die Fronten. Es gibt schon eine heftige Kampagne, was es auch in Ansätzen jetzt gibt. Es ist eine rechte Gegenmobilisierung, also medial, aber auch, also in geringerem Maße, aber es gibt sie in keinen Fällen, eine rechte Gegenmobilisierung vor Ort. Zum Beispiel die rechtsextreme Studierendenorganisation La Cocarde, die dem Rassemblement National dasteht, hat Entblockierungs-, also Blockade-Auflösungsaktivitäten gestartet. Das ist jetzt keine durchreißende Massenbewegung. Das ist, was Rechtsextreme schon immer machten. Das machten sie auch zuletzt bei der Studierendenbewegung, zum Beispiel 2016 gegen die Arbeitsrechtsreform. Das machen die öfter. Aber es ist schon bezeichnend, dass sie es machen, dass es auch ein gewisses mediales Echo hat, weil halt ein Teil der Medien in dieselbe Richtung gehen, dass sie sagen, es ist eine Katastrophe, die Bewegung ist vor allem von Gewalt geprägt und das ist das Hauptthema. Die Rechten haben natürlich, und die Rechtsextremen haben ihre alten Reflexe, zum Beispiel. Gestern war eine Fernsehdebatte mit Parteivertretern, Vertreterinnen aus mehreren politischen Kräften für den Rassemblement National, also für die extreme Rechte, war der Europaparlamentarier Andreas Nicoli da, ein serbischstämmiger Franzose, früherer Linker, der zum RN übergelaufen ist. Und dessen erster Reflex war, ja, die Antwort auf, es gibt Probleme, aber die Antwort auf diese Probleme ist die Auflösung der gemeinsamen Mittelstufe. In Frankreich haben wir ja auf Mittelstufe de facto Gesamtschule, wir haben keine getrennten Schulzweige, sondern seit 1975 das Collège Unique, also eine Gesamtschule auf Mittelstufenniveau. Und er sagt, nein, diese die muss man auftrennen, die Mittelstufe, und schon früher selektieren, also auslesen. Das ist das traditionelle Herangehen der Rechten, aber dass sie das so in die Öffentlichkeit schleudern und damit ein Echo finden, weil sie halt dieses angebliche vordringlich Gewaltproblem thematisieren, das hat schon in gewisser Weise eine neue Qualität, das Echo, das sie damit finden. Also es gibt eine Polarisierung, die erheblich ist, aber es gibt halt links auch viel Aufmerksamkeit für diese Proteste. Wir hatten ja auch seit dem Scheitern der Gegenbewegung, der Sozialproteste gegen die Rentenreform 2023 keine größere soziale Bewegung mehr. Das Land ist innenpolitisch eher von einem Rechtsruck geprägt. Insofern macht es natürlich auch Hoffnung, dass sich da was kristallisiert um solche Proteste.
1: Tatsächlich wird es auch unter Gesichtspunkten der kommenden Wahl in Frankreich, in Deutschland beobachtet und ja. Ich wollte fast sagen zelebriert, kommentiert halt.
0: Natürlich wirft die kommende Wahl, die nächste Präsidentschaftswahl findet am 18. April und 2. Mai 2027 statt, ihre Schatten voraus. Das erklärt natürlich die relativ starke parteipolitische Komponente der Polarisierung. Aber es gibt de facto auch eine Polarisierung. Also früher, es gab immer Gegenkräfte, es gab immer Rechte, die vor Protesten warnten. Die gab es auch im berühmten Mai 1968. Es ist ja nicht so, dass Frankreich damals wie ein Mann oder wie eine Frau hinter der Bewegung gestanden hätte. Es gab eine starke, 1968 gab es eine starke Studierenden-, Jugend- und dann Generalstreikbewegung. Man darf aber im Mai und Anfang Juni 1968, man darf aber nicht vergessen, dass dann die Wahl Ende Juni 1968 im haushohen Sieg für die gaullistische Rechte endete. Also das war dann der Gegenschlag des Pendels. Das gab es schon immer, aber ich nehme es schon wahr, ich habe ja schon viele Sozialbewegungen in Frankreich seit 30 Jahren, von innen mitbekommen und aus der Nähe mitbekommen, aber eine so starke Polarisierung mit so starkem Gegenwind ist mir eigentlich nicht geläufig. Nehmen wir als Beispiel die Streikbewegung, die damals schon gegen die Rentenreform, die damals erfolgreich war, nicht die Reform, sondern die Streikbewegung, um sie aufzuhalten, um sie zu verhindern, die damals erfolgreich war, gekoppelt an einen Hochschul- und Studierendenstreik im Oktober, November, Dezember, eher November, Dezember 1995, der Studierendenstreik ging damals im Oktober los, aber der Streik der öffentlichen Dienste gegen die Rentenreform ging im November los. Und damals erinnere ich mich nicht an den starken Gegenwind. Also da gab es in rechtsextremen Gazetten, in Zeitungen gab es Stänker gegen die Proteste, das war aber relativ isoliert. Ich war damals eine Gegendemo angucken, da waren dann 100 Leute im Herbst, im November 1995. Da gab es auch einen Teil der öffentlichen Meinung, der dagegen war, das war aber minoritär und die kamen nicht so zu Wort. Es gab damals auch nicht diese dreckigen Privatfernsehsender, die heute, sagen wir mal, stark das Meinungsklima mitprägen. Aber sagen wir mal, der Gegenwind ist schon, der Protest ist stark, aber der Gegenwind ist schon auch beeindruckend stark.
1: Und das ist ein bisschen europaweit an verschiedenen Stellen zu beobachten.
0: Für die anderen europäischen Länder kann ich mich jetzt schlecht aussprechen, aber das kann ich mir natürlich vorstellen, weil die Großwetterlage ja vergleichbar ist.
1: Genau, mir fällt ja immer wieder dieses
0: Stichwort. Ich höre dich sehr schwach.
1: Mir fällt ja immer wieder dieses Stichwort Koalition der Willigen ein.
0: Ja.
1: Also man ist.
0: Koalition nicht der Willis. Ich habe nur verstanden, der Willigen.
1: Ja. Das ist ja Ausdruck nicht nur einer Außenpolitik, einer gemeinsamen Außenpolitik, sondern auch einer gemeinsamen Innenpolitik, schon vom Wort her, aber auch von allem, was von dort zu hören war.
0: Ja, das gibt natürlich europaweit Koordinierungsprozesse zwischen den herrschenden Klassen und politischen Zirkeln. Es gibt, ich würde nicht sagen zusammenwachsen, weil es gibt auch starke nationalstaatliche Rivalitäten, aber es gibt eine Koordinierung etwa der staatlichen Repressionskräfte, etwa der Wirtschaftspolitiken, etwa der Rüstungsanstrengungen auf anderem Gebiet, wie immer man die bewertet, sicherlich kritisch, vor allem im Zusammenhang mit der Einsparpolitik auf anderen Gebieten, während der Rüstungshaushalt aufgebläht wird, das gilt für Deutschland, das gilt auch für Frankreich. Das gibt es auf vielen Gebieten, was nationalstaatliche Rivalitäten nicht ausschließt. Aber dass es etwa eine vergleichbare innenpolitische Polarisierung gibt, das lässt sich sicherlich übertragen auf viele Staaten.
1: Ja. Benno, ich glaube, wir haben, wir können jetzt noch in viele Details gehen, der jetzt laufenden Streikbewegung und Schulkampf und Unikampfbewegung. Das könnten wir jetzt machen.
0: Machen wir aber vielleicht die Tage, wenn man mehr weiß, weil die Bewegung ja noch in den Anfängen steckt.
1: Ja. Okay, und da das wirklich ja zu krasser Abendzeit hier von dir noch ermöglicht worden ist, Benno, ganz großen Dank, ja?
0: Ja, bitte nicht zu danken und bis die Tage auf jeden Fall.
1: Jo.
0: Wir bleiben im Kontakt und es ist ja spannend zu sehen, wie es da jetzt weitergeht.
1: Ja, auf jeden Fall, das beobachten wir. Ja, vielen Dank.
0: Ein erster Artikel von mir erschien am Mittwoch, am 30. September bei LabourNet Germany.
1: LabourNet, ja.
0: Auch publizistisch werde ich sicherlich am Ball bleiben.
1: Bernhard Schmid. Ja, wir lesen von dir, aber wir hören auch.
0: Gerne.
1: Okay, Bernhard. Vielen Dank. Tschüss. Ja, wir sprachen gestern Abend mit Bernhard Schmid. Es gibt mittlerweile zwei Hinweise noch. Radio Dreieckland hat heute Morgen mit Bernhard gesprochen. Das steht auf freie-radios.net. Und in der FAZ sind zwei bemerkenswerte Informationen in einem größeren Artikel zu den Geschehnissen in Frankreich. Zum einen, in der Polizeiführung wird darüber diskutiert, ob das Vorgehen gegen die SchülerInnen, so wie es an anderen Stellen in den vergangenen Jahren üblich gewesen ist und hier offenbar dann bereits auch eingetreten war, ob das wirklich gerechtfertigt ist. Das ist eine interessante Zeile in dem FAZ-Artikel. Und in einem weiteren Absatz wird festgestellt, dass im Zuge der Haushaltsberatungen die Bildungsministerin offenbar Sparpläne im Bildungsbereich teilweise zurückgezogen hat. Das wird dann bemerkt als sie knickt ein.

Das war ein Bericht von Radio FSK Hamburg, das Nachmittagsmagazin für subversive Unternehmungen, Vorstadt der Schmuddelkinder, Schülerrevolten in Frankreich. Hier im Kulturpalast am Mikrofon Alexander Waldner. Es geht weiter mit Friedensgesänge Hagios III, Songs of Peace. Das achte Stück aus der Tiefe rufe ich zu dir. Dann Kyrie Eleison, Theia Agape und Agape Hymnus sind die nächsten Stücke. Am Mikrofon Alexander Waldner.

Ja, das war's schon fast vom Kulturpalast heute. Hören Helge Burggrabe und sein Ensemble mit Hagios III Friedensgesänge Songs of Peace, gerade Talita Kum, dann Inmitten von Leben und Un Instrument de la Paix. Zum Abschluss am Mikrofon war Alexander Walter. Ich wünsche noch eine gute Woche und sage Tschüss, bis nächsten Mal.

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2: Es geht weiter bei Radio Rumänien International mit einem Rückblick auf die wichtigsten Ereignisse der vergangenen Woche, zusammengefasst von Stefan Stoica im Wochenspiegel. Ich bin Florin Lungu und bringe Ihnen die deutsche Fassung seines Beitrags. Der liberale Europaabgeordnete Siegfried Mureșan scheiterte mit seinem Versuch, die Mehrheit der 233 rumänischen Abgeordneten und Senatoren von seinem Regierungsprogramm und den vorgeschlagenen Ministern zu überzeugen. Es ist die dritte Nominierung durch Präsident Nicu Șordan in den 5 Monaten seit der Absetzung der Minderheitsregierung aus der Nationalliberalen Partei, der Union Rettet Rumänien und dem Ungarnverband durch ein Misstrauensvotum. Dieses wurde von der sozialdemokratischen Oppositionspartei PSD und der populistischen ultranationalistischen AUR eingebracht. Bei der Abstimmung am Mittwoch stimmte die PSD dagegen. Die AUR-Abgeordneten waren abwesend. Während der erste nominierte Eugen Tomac zurücktrat, erhielten die beiden folgenden Adrian Wächter, ein von der Partei abgelehnter Liberaler, und nun Siegfried Mureșan, kein Vertrauen. Der Präsident könnte Kraft seiner verfassungsmäßigen Befugnisse das Parlament auflösen und Neuwahlen ansetzen, hat aber erklärt, dies nicht zu wollen, da es dem Land schaden würde. Am Montag, genau 5 Monate nach dem Sturz des Kabinetts unter dem liberalen Ilie Bolojan, verspricht dann, einen neuen Kandidaten zu nominieren. Er macht keinen Hehl daraus, dass er die AUR nicht in der künftigen Regierung haben will und versucht de facto eine Art Schutzwall gegen die selbsternannten Souveränisten zu errichten. Wie die Chancen stehen, bleibt abzuwarten. Die PSD, die stärkste Partei im Parlament, schließt eine Zusammenarbeit mit der AUR, der zweitstärksten Partei, nicht mehr aus, scheut sich aber, diese offiziell zu besiegeln. Die vom Wall Street Journal veröffentlichten und von der Financial Times bestätigten Aussagen der US-Botschafterin in Griechenland, Kimberly Guilfoyle, haben in der ohnehin schon angespannten politischen Lage Bukarests für Aufruhr gesorgt. In einem Gespräch mit dem griechischen Energieminister soll Guilfoyle gesagt haben, das können wir in jedem Land tun. Das wir wollen, das können wir auch hier tun und damit auch den bevorstehenden Sturz der rumänischen Regierung Bolojan angespielt haben. Die Aussage soll am 18. März bei einem offiziellen Abendessen in der US-Botschaft in Athen gefallen sein. Nach dem Abendessen in Athen reiste Guilfoyle nach Bukarest und traf sich Ende März mit Mitgliedern der Sozialdemokratischen Partei, darunter Parteipräsident Grindeanu und dem damaligen Energieminister Bogdan Ivan. Laut Financial Times warb sie dort angeblich für einen Gaskorridor, den sogenannten vertikalen Korridor, der von Griechenland über Bulgarien und Rumänien in die Ukraine führt. Dem Bericht zufolge soll sie Rumänien unter Druck gesetzt haben, amerikanisches Flüssigerdgas zu kaufen. Ilie Bolojan bestreitet dies und erklärt, Rumänien werde kein teures amerikanisches Gas kaufen, da es über beträchtliche eigene Ressourcen verfüge. Die Regierung Bolojan stürzte im Mai. PSD und AUR, die Initiatoren des Misstrauensantrags, wiesen die Vorwürfe der Mitte-Rechtsparteien bezüglich einer Vereinbarung mit den USA zur Absetzung der Regierung Bolojan zurück. Der ehemalige Präsidentschaftskandidat und prorussische Extremist Călin Georgescu wurde diese Woche in Untersuchungshaft genommen. Ihm werden Betrug mit besonders schwerwiegenden Folgen und die Bildung einer kriminellen Vereinigung vorgeworfen. Ein Geschäftsmann hatte Anzeige gegen ihn und weitere Personen erstattet, da er ihnen über 1 Million Euro als Bürgschaft für einen zukünftigen Bankkredit gegeben haben soll. Der Kredit wurde nicht gewährt und das Geld blieb einbehalten. Gegen Georgescu laufen bereits 3 Verfahren. In den ersten beiden wird ihm Vergehen gegen die verfassungsmäßige Ordnung, insbesondere faschistische Propaganda, vorgeworfen. Er gewann überraschend den ersten Wahlgang der Präsidentschaftswahlen 2024, dessen Ergebnis jedoch vom Verfassungsgericht wegen Wahlmanipulation zu seinen Gunsten annulliert wurde. Der Erfolg des unabhängigen, auf TikTok massiv beworbenen Mystikers, ob real oder gespielt, der eine autarke Wirtschaft nach Ceausescu-Vorbild befürwortet, NATO und EU ablehnt und Putin sowie die antisemitischen Faschisten der Zwischenkriegszeit bewundert, ist laut Geheimdiensten auf massive Einmischung in den Wahlprozess und von den von Russland gegen den rumänischen Staat geführten Hybridenkrieg zurückzuführen. Der offizielle Bericht zur Annullierung der Präsidentschaftswahlen wurde noch nicht veröffentlicht. Rumänien wird an allen 5 europäischen Verteidigungsprojekten von gemeinsamem Interesse teilnehmen, die diese Woche vom EU-Rat verabschiedet wurden. Sie zielen auf Verteidigungsmaßnahmen im Weltraum, in der Luft und auf See ab, insbesondere gegen Drohnen. Laut EU-Rat ermöglichen Verteidigungsprojekte von gemeinsamem Interesse den europäischen Ländern die Zusammenarbeit bei wichtigen Verteidigungsinitiativen, die für einen einzelnen Mitgliedstaat zu umfangreich und komplex wären. Eines dieser Projekte ist Eastern Flank Watch, das Flugabwehr- und Drohnenabwehr mit Überwachungssystemen, militärischer Mobilität und Landkapazitäten kombiniert. In diesem Zusammenhang feierten Washington und Bukarest die Lieferung der ersten 9 Amphibienfahrzeuge an Rumänien. Diese Militärfahrzeuge sind für den direkten Transport von Truppen und Ausrüstung von Militärschiffen bei amphibischen Kampfeinsätzen konzipiert. Sie bieten die notwendige Mobilität und Anpassungsfähigkeit und eignen sich daher ideal für Operationen im Donaudelta und entlang der Schwarzmeerküste. Die rumänische Fußballnationalmannschaft wurde in den ersten beiden Spielen der neuen Nations League-Saison von 2 Mannschaften, die an der nordamerikanischen Weltmeisterschaft teilgenommen hatten, deutlich geschlagen. Die Trikoloren verloren in Schweden mit 1:2 und wurden im eigenen Land von Bosnien mit 2:4 deklassiert. Erstmals wurden harsche Kritiken an der Taktik und den Entscheidungen

0: Herzlich willkommen, meine Damen und Herren, zu unserem Spaziergang durch die Sendungen von Radio Rumänien International. Wir beginnen diesmal mit einem Fragment aus rumänischen Persönlichkeiten.
1: Wer heute in Paris nach den großen Diven des Boulevardtheaters fragt, hört Namen wie Sarah Bernhardt oder Arletty. Seltener fällt der Name Elvira Popescu, obwohl sie jahrzehntelang zu den gefeierten Stars der französischen Bühne gehörte. In Frankreich kannte man sie schlicht als Popescu und ihr unverwechselbarer rumänischer Akzent wurde zu ihrem Markenzeichen. Ihre Lebensgeschichte zeigt eine Künstlerin, die zwei Kulturen verband und ihre Herkunft nicht versteckte, sondern zur Stärke machte. Elvira Popescu wurde am 10. Mai 1894 in Bukarest geboren. Schon früh zog es sie zur Bühne. Sie studierte Schauspiel am Konservatorium ihrer Heimatstadt und debütierte als junge Frau am Nationaltheater in Bukarest. Rasch wurde sie zu einer der bekanntesten Schauspielerinnen Rumäniens. Sie überzeugte in klassischen Rollen ebenso wie im leichten Unterhaltungstheater. Doch das Bukarest der Zwischenkriegszeit war ihr auf Dauer zu eng. Wie viele rumänische Intellektuelle und Künstler jener Zeit blickte sie nach Paris, der kulturellen Hauptstadt Europas, zu der Rumänien traditionell enge Bindungen pflegte. Der entscheidende Wendepunkt kam Anfang der 1920er Jahre. Der französische Dramatiker Louis Verneuil sah sie spielen und holte sie nach Paris. 1923 feierte sie dort in seinem Stück Macousin de Varsovie einen triumphalen Erfolg. Viele hatten erwartet, ihr starker ausländischer Akzent werde ein Hindernis sein. Stattdessen verlieh er ihren Figuren einen exotischen Charme, den das Pariser Publikum liebte. Verneuil, der später auch ihr Ehemann wurde, schrieb ihr mehrere Rollen auf den Leib, oft Frauen aus dem Osten Europas, temperamentvoll, geistreich und unwiderstehlich. In den folgenden Jahrzehnten wurde Elvira Popescu zu einer Institution des französischen Theaters. Zu ihren großen Erfolgen zählte Tovaritsch von Jacques Deval, in dem sie eine emigrierte russische Großfürstin spielte. Später begeisterte sie das Publikum in Komödien von André Roussin wie La Mama. Ihr komödiatisches Timing, ihre Bühnenpräsenz und ihre Fähigkeit, mit einem einzigen Blick einen ganzen Saal zum Lachen zu bringen, wurden legendär. Popescu war jedoch nicht nur Schauspielerin, sondern auch eine bemerkenswerte Unternehmerin. Sie leitete in Paris selbst Theater, darunter das Théâtre de Paris und das Théâtre Marigny. Damit gehörte sie zu den wenigen Frauen ihrer Zeit, die im Pariser Theaterbetrieb nicht nur auf der Bühne standen, sondern auch künstlerische und wirtschaftliche Verantwortungen trugen. Auch im Kino hinterließ sie Spuren. Sie spielte unter anderem in Sacha Guitrys Komödie Ils étaient neuf célibataires von 1939. In Abel Ganses Historienfilm Austerlitz von 1960 verkörperte sie Letizia Bonaparte, die Mutter Napoleons. Dennoch blieb das Theater ihre eigentliche Heimat. Die Bühne, das direkte Gegenüber mit dem Publikum, war ihr Element. Privat führte Elvira Popescu ein bewegtes Leben. Sie war mehrmals verheiratet, zuletzt mit dem französischen Grafen Sébastien Foix. In der Pariser Gesellschaft war sie eine gefragte Persönlichkeit, elegant, witzig und selbstbewusst. Ihre rumänischen Wurzeln verleugnete sie nie. Für viele Rumänen im In- und Ausland war sie ein Symbol dafür, dass man es aus Bukarest bis an die Spitze der europäischen Kultur schaffen konnte. Bemerkenswert ist auch ihre künstlerische Ausdauer. Popescu stand bis ins hohe Alter auf der Bühne und das Publikum blieb ihr über Generationen treu.
0: Alex Grigorescu mit einem Fragment aus rumänischen Persönlichkeiten von Freitag. Wir spazieren weiter und kommen zur Kulturrubrik an.
2: Eine internationale Filmproduktion bringt Hollywood-Stars wie Kevin Costner und Morgan Freeman nach Rumänien. Die Miniserie The Grey House wurde vollständig in Rumänien gedreht und erzählt von einem geheimen Netzwerk von Frauen, die während des amerikanischen Bürgerkriegs als Spioninnen tätig waren. Mit dabei ist auch die rumänische Schauspielerin Olivia Nizza. Sie spricht im Beitrag von Corinna Sabo über die Arbeit an der internationalen Produktion und über ihren ungewöhnlichen Weg auf die Bühne. Sie hören die heutige Kulturchronik. Ich bin Alex Terescu. Kevin Costner, Morgan Freeman und Regisseur Roland Joffé gemeinsam in einer Produktion.

0: Thema und daraus sind dann schon echt auch dicke Verbindungen entstanden und Freundschaften und genau, das ist das schon erlebe ich immer aus den Gruppen, die ich jetzt so kennenlernen durfte bislang, echt als richtig nettes Miteinander. Und für unsere Ehrenamtlichen machen wir so zweimal im Jahr ein Ehrenamtstreff, ein Get-Together, wo wir einfach ein buntes Buffet aufbauen und einen richtig netten Abend zusammen verbringen und uns einfach freuen, dass wir das immer noch schaffen, die Speisekammer so gut zu befüllen und so gut und lebendig am Leben zu halten. Und jetzt neu dazu gekommen, auf der letzten Mitgliederversammlung ins Leben gerufen quasi, wurde noch das Speisekränzchen, ein Kaffee- und Kuchenkränzchen aus Speisekammermitgliedern heraus, wo, glaube ich, auch viel neue Ideen für den Laden entwickelt werden.
1: Jetzt schweifen wir ein bisschen ab oder gehen mal so ein bisschen in größere Zusammenhänge. Seht ihr euch quasi auch in etwas größeren Zusammenhängen, also so über den Stadtteil hinaus, also so Stichwort Ernährungssicherheit oder auch größeren politischen Ansatz, sage ich mal?
0: Ja, das ist eine total gute Frage. Ist auch schwierig, die so, glaube ich, aus dem Stand zu beantworten, weil wir uns da noch nicht so oft, also die Fragestellung noch nicht so oft in unserer Vorstandsrunde gewälzt haben. Wir haben schon in Mannheim halt viele Kontaktpunkte mit dem Unverpacktladen, den wir hier auch haben, wo wir mal zusammen bestellt hatten. Wir gucken natürlich, dass wir auch in Mannheim, um Mannheim herum, lokale Händler finden. Politisch würde ich sagen, ist schon klar, wo wir so verortet sind, aber das ist halt nicht der, entspricht nicht dem Gründungssinn quasi des Ladens, dass wir uns irgendwie politisch besonders positionieren. Und wir versuchen auch immer mal wieder, kriegen wir so Anfragen, darf ich irgendwie ein Wahlplakat oder irgendwann wollte uns meine Abgeordnete von einer Partei besuchen. Das wäre sehr öffentlichkeitswirksam gewesen. Das haben wir trotzdem ausgeschlagen, obwohl, glaube ich, 90% unserer Mitglieder dahinter gestanden hätten. Aber irgendwie diskutieren wir das dann und kommen jedes Mal wieder auf das Ergebnis, dass wir sagen, nee, das ist nicht der Schwerpunkt unseres Ladens. Wenngleich wir natürlich, also muss ich sagen, wer verirrt sich denn in so einen Bioladen? Na, schon Menschen, die irgendwie das für sinnvoll halten. Und ja, genau. Das ist mir jetzt noch nicht passiert, dass einer mit aus meiner Sicht total schrägen Ansichten auf diese Welt in unseren Laden gestolpert ist, obwohl wir das nicht überm Eingang stehen haben. Also wir sind, ich würde sagen, wir sind da weiterhin offen für alle und ich glaube, der wichtigste Teil ist, dass wir ein sehr demokratisch organisierter Verein sind, mit viel Mitbestimmung, was uns auch wichtig ist. Und dann merkt man schon auch, dass in unserer Bubble, auch wenn es die Neckarstadt-Ost-Bubble ist, man trotzdem unterschiedliche Meinungen und Ansichten hat und auch in so einer, würde ich sagen, relativ geschlossenen Blase viel Diskussionsbedarf über alles Mögliche entsteht. Ich sage nur Thunfisch und Bananen. Also da kann man auch hervorragend drüber diskutieren und demokratische Abstimmungsprozesse live erfahren.
1: Ja, das klang schon wie ein ganz gutes Schlusswort, aber vielleicht hast du ja auch noch was, was du sagen willst.
0: Also, wenn ihr uns kennenlernen möchtet, dann könnt ihr, kann ich auf den Food Walk verweisen. Der schaut regelmäßig bei uns vorbei. Der ist nicht politisch und man kriegt trotzdem eine Möglichkeit, irgendwie eine Führung durch den Laden zu bekommen. Einmal im September und einmal im Oktober. Und ansonsten, wenn es euch interessiert, kommt einfach vorbei, sagt, wir haben es gehört und wir sind neugierig und haben außerdem Lust, total leckere, unverpackte, was weiß ich, Datteln. Ist jetzt nicht so saisonal, nicht so regional, aber muss ich zugeben, mag ich wirklich sehr gerne zu snacken. Dann genau, also fühlt euch herzlich eingeladen, den Laden zu besuchen und uns zu besuchen und eure Gedanken dazulassen.
1: Dann sage ich vielen Dank für das Interview.
2: Also, wenn ihr in Mannheim seid, schaut mal rein in den Mitgliederladen Speisekammer. CSD bleibt Handarbeit, so das Motto am sonnigen Samstagnachmittag des 26. September 2026 im Zentrum von Emmendingen. Mehrere hundert Menschen zogen in einer Demonstration eine Runde durch die Altstadt. Sie protestierten für sexuelle Vielfalt bzw. dessen gesellschaftliche und politische Akzeptanz. Auf dem Schlossplatz zurückgekehrt, folgte eine Reihe von Reden und mehrere Drag-Shows. Zuerst sprach Daniel über queere Elternschaft.
3: Hallo, liebe Community, liebe Freundinnen, liebe Familie. Ich stehe heute hier als schwuler Mann, aber vor allem stehe ich hier als Vater. Mein Mann, Dankeschön.

0: Mein Mann und ich sind seit 11 Jahren Eltern in einer Regenbogenfamilie. Ich könnte heute über sehr vieles sprechen. Über zwei Mütter, von denen eine ihr eigenes Wunschkind noch immer adoptieren muss. Über Kinder, die durch Leihmutterschaft im Ausland geboren wurden und rechtlich um ihre Eltern kämpfen müssen. Über Pflegefamilien wie unsere. Über fehlende Aufklärung, rechte Bedrohungen und politische Rückschritte. Aber bei all den bestehenden Missständen würde diese Rede den Rahmen sprengen. Und deshalb möchte ich all das auf eine Frage zuspitzen. Warum sind wir und damit unsere Familien und unsere Kinder noch immer nicht ausdrücklich in Artikel 3 unseres Grundgesetzes genannt und dadurch geschützt? Gerade jetzt ist dieser Schutz wichtiger denn je. Das gesellschaftliche und politische Klima wird rauer. Die AfD wird stärker. Rechtsextreme werden sichtbarer und gewalttätiger. Islamistische Queerfeindlichkeit tritt offen hervor. Und wenn unsere Familien stärker unter Druck geraten, reicht es nicht mehr, dass wir im Grundgesetz nur irgendwie mitgemeint sind. Mein Mann und ich sind seit 11 Jahren Pflegeväter. Und ausgerechnet das Bundesfamilienministerium wirbt ausdrücklich um gleichgeschlechtliche Paare als Pflegeeltern. Der Staat sagt also, bitte übernehmt ihr Verantwortung für besonders schutzbedürftige Kinder. Er traut uns zu, Kinder aufzufangen, wenn andere Familien zerbrechen. Aber gleichzeitig schafft er es bis heute nicht, unsere Familien überall rechtlich gleichzustellen. Das passt nicht zusammen. Wenn wir gut genug sind, um Kindern Sicherheit zu geben, dann sind wir auch gut genug, ohne Sonderstatus und rechtliche Umwege Familie zu sein. Und auch deshalb macht mich die AfD so wütend. Sie beschreibt Familie ausdrücklich als Gemeinschaft aus Vater, Mutter und Kindern. Wir kommen in diesem Familienbild nicht vor. Unsere Kinder kommen in diesem Familienbild nicht vor. Sie diffamiert sexuelle Bildung und Aufklärung als Frühsexualisierung und Genderideologie. Und diese Stimmungsmache und Hetze bleibt nicht länger abstrakt. Wenn wir als Familie heute zu einem CSD gehen wollen, dann schauen wir inzwischen vorher, gibt es eine rechte Gegendemo? Wie groß wird sie? Ist es sicher, unseren Sohn mitzunehmen und können wir ihn einer Konfrontation mit Rechten aussetzen? Rechter Hass verändert also bereits heute, wie sichtbar wir als Familie sein können. Und während das Klima rauer wird, lässt Julia Klöckner die Regenbogenflagge zum CSD nicht am Bundestag wehen. Friedrich Merz spricht dabei vom Zirkuszelt und Karin Prien streicht ausgerechnet im Familienministerium das Wort Queerpolitik aus dem Namen des zuständigen Referats. Unterschiedliche Entscheidungen, aber immer dieselbe Botschaft. Unsere Sichtbarkeit scheint verzichtbar. Für unsere Kinder ist sie das aber nicht. Eine Regenbogenflagge am Parlament oder am Rathaus und das selbstverständliche Wort queer sagen ihnen, deine Familie gehört dazu, du gehörst dazu. Und genau diese Unsichtbarkeit erleben wir mittlerweile auch ganz persönlich. Vor 10 Jahren haben mein Mann und ich kaum darüber nachgedacht, wo wir uns an der Hand halten oder ob wir uns einen Kuss geben. Heute überlegen wir manchmal wieder, können wir uns hier an der Hand halten? Ist ein Kuss gerade eine gute Idee? Manchmal nehmen wir die Hand auseinander und manchmal gibt es diesen Kuss eben nicht. Und unser Sohn erlebt das. Er erlebt Papi und Daddy zu Hause als selbstverständliches Ehepaar und draußen plötzlich vorsichtiger. Was soll ein Kind, was soll unser Sohn daraus lernen? Dass mit seiner Familie etwas nicht stimmt? Unsere Kinder sind nur dann wirklich geschützt, wenn auch ihre Eltern spürbar geschützt sind. Und genau deshalb geht es um Artikel 3. Im Sommer erlebten wir einen islamistischen Anschlag auf einen CST. Danach gab es Anteilnahme und Solidarität. Aber aus Worten müssen endlich Taten werden. Durch Schutz und durch Aufklärung. In Schulen, Jugendhäusern und ja, auch in Kirchen und Moscheen. Kinder müssen lernen, zwei Mütter sind eine Familie, zwei Väter sind eine Familie und kein Mensch ist weniger wert, weil er anders liebt. Das ist keine Frühsexualisierung, liebe AfD. Das ist Demokratiebildung, vor der ihr euch so fürchtet. Das ist Prävention und das ist Kinderschutz. Wie notwendig das ist, zeigen erschreckende Zahlen. Jugendliche sexueller Minderheiten haben ein etwa 3,5-fach erhöhtes Risiko, einen Suizidversuch zu unternehmen. Nicht, weil Queersein krank macht, sondern weil Ausgrenzung, Mobbing und das Gefühl, falsch zu sein, junge Menschen zerstören können. Und das betrifft nicht nur queere Kinder. Weil unser Sohn zwei Väter hat, muss er sich im Schulbus schon anhören, ich steche seine Väter ab und ich zünde euer Haus an. Einfach, weil einem anderen Kind nicht gepasst hat, dass er schwule Eltern hat. Und genau darum geht es bei Aufklärung. Nicht darum, Kindern eine Lebensform aufzudrängen, sondern darum, Kindern zu zeigen, Familie hat viele Formen. Entscheidend ist nicht, wie sie aussieht, sondern ob Menschen füreinander da sind. Und je rauer das Klima wird, desto weniger dürfen Grundrechte von politischen Mehrheiten oder gesellschaftlicher Stimmung abhängen. Genau dafür ist Artikel 3 da. Aber zur Forderung, sexuelle Identität ausdrücklich aufzunehmen, sagt Thorsten Frey von der CDU, das sei nicht notwendig. Es würde unsere Verfassung überfrachten. Überfrachten? Unsere Kinder erleben Rechte gegen Demonstration. Sie erleben eine AfD, in deren Familienbild sie nicht vorkommen. Sie erleben Queerfeindlichkeit bis hin zu Terror und persönlichen Drohungen. Aber ihr ausdrücklicher Schutz im Grundgesetz wäre zu viel? Nein. Und auch unser direkt gewählter Bundestagsabgeordneter Yannick Buri, CDU, schweigt. Auf meine Nachrichten genau zu dieser Frage habe ich bis heute keine Antwort erhalten. Herr Buri, wenn Sie bei einer so grundlegenden Frage für unsere Familien schweigen, dann fühlen wir uns von Ihnen nicht vertreten, sondern verraten. Denn wir wollen nicht länger nur irgendwie mitgemeint sein, wir wollen genannt sein. Sexuelle Identität gehört ausdrücklich in Artikel 3 unseres Grundgesetzes. Nicht irgendwann, jetzt. Die Ergänzung ist keine Symbolpolitik. Sie ist ein Versprechen. Ein Versprechen an unsere Kinder. Eure Familie gehört zu diesem Land. Eure Familie ist geschützt. Und darüber wird nicht jeden Wahlkampf aufs Neue verhandelt. Unsere Kinder brauchen keinen Schutz vor dem Regenbogen. Sie brauchen den Schutz ihrer Regenbogenfamilien. Denn noch einmal, unsere Kinder sind nur dann geschützt, wenn auch ihre Eltern geschützt sind. Vor Rechtsextremismus, vor Islamismus, vor Diskriminierung und vor politischer Unsichtbarkeit. Aber wenn ich mich heute hier umschaue und wenn ich an die vielen CSDs dieses Sommers denke, dann spüre ich vor allem eins. Wir lassen uns nicht unsichtbar machen. Die AfD wird uns nicht unsichtbar machen. Islamisten werden uns nicht unsichtbar machen. Und auch eine Bundesregierung kann uns nicht dadurch unsichtbar machen, dass sie Fahnen einholt, Wörter streicht oder unseren Schutz für überflüssig erklärt. Denn wir sind hier. Unsere Familien sind hier. Unsere Kinder sind hier. Wir sind Familie. Und wer unsere Familien schützt, der schützt auch unsere Kinder.
1: Ein weiterer Redebeitrag kam von Mosua auf Französisch. Hamoud las die deutsche Übersetzung.
2: Bonsoir à tous et à tous. Je m'appelle Moussa. Je suis ici aujourd'hui pour partager une partie de mon histoire. Être QRR et être réfugié, ce n'est pas toujours facile. On peut avoir peur, se sentir seul, devoir quitter son pays, sa famille, ses amis et tout ce que l'on connaît pour pouvoir simplement vivre librement. Être soi-même. Mais aujourd'hui, je suis ici et être ici entouré de...
3: Rede CSD Moussa. Guten Tag allerseits. Mein Name ist Moussa und ich bin heute hier, um einen Teil meiner Geschichte zu teilen. Queer zu sein und gleichzeitig geflüchtet zu sein, ist nicht immer einfach. Manchmal kann man Angst haben, sich allein fühlen, seine Familie, Freunde und alles, was man kennt, verlassen müssen. Nur um einfach frei zu leben und man selbst sein zu können. Aber heute bin ich hier und hier zu sein, umgeben von Menschen, die verstehen, was es bedeutet, anderes zu sein. Ist eine große Stärke. Für Menschen ist der CSD nicht nur ein Fest, es ist auch eine Botschaft. Wir existieren, wir haben Geschichten, Träume und Rechte. Wir wollen ohne Angst leben, lieben können und ohne uns verstecken zu müssen und respektiert werden. Egal welche Herkunft, Hautfarbe, Lebenswege oder sexuelle Orientierung wir haben. An die politischen Verantwortlichen möchte ich sagen, hört uns zu. Geflüchtete Queermenschen brauchen Schutz, aber wir brauchen auch alles vollwertige Menschen angesehen zu werden. Wir brauchen Sicherheit, eine Unterkunft, Zugang und zu medizinischer Versorgung, Arbeit, Bildung und vor allem die Möglichkeit, würdevoll zu leben. Wir bitten nicht um Mitleid. Wir fordern Rechte, Sicherheit und Gleichheit. Ich weiß, dass mein Weg nicht der von allen ist, aber ich glaube, dass unsere Unterschiede uns auch zusammenbringen können. Heute möchte ich allen danken, die uns unterstützt, die uns eine Stimme geben und die weiterhin für eine Welt kämpfen, in der niemand fliehen muss, um er selbst sein zu können. Ich bin stolz, hier zu sein. Danke, dass ihr mir zuhört. Und eine schöne Friede, Brade an alle.
2: Pour pouvoir être soi-même. Je suis fier d'être ici. Merci de tout cœur et bonne marche de la fierté à tous.
1: Weitere Redebeiträge zum Christopher Street Day am 26.09.2026 finden sich auf den Webseiten von Radio Dreieckland. Das war Fokus Südwest, zusammengestellt bei Radio Dreieckland, 102,3 MHz Freiburg, am 10. Oktober 2026 durch
4: das
1: Konrad.
4: Das kann ja wohl nicht sein, nein!
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1: 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September 2026 durch Konrad. Die Themen: Lauf in meinen Schuhen, eine Veranstaltung der Friedenswoche Ulm. Neues Buch über den Freiburger Nazi-OB Franz Gerber, ein Hetzer und Mörder. Ausgrenzung kann ganz unterschiedliche Gesichter haben und manchmal dort stattfinden, wo wir sie gar nicht sofort erkennen können. Die Jana ist Redakteurin der Tagesredaktion bei Radio Free FM und musste in den vergangenen Jahren selbst viele Hürden überwinden. Unter anderem, weil sie mit 12 Jahren in ein Land gezogen ist, dessen Sprache sie erst lernen musste. Sie hat die Veranstaltung Lauf in meinen Schuhen der Friedenswoche Ulm besucht.
7: Jeden Tag werden Menschen in unserer Gesellschaft ausgegrenzt. Viele müssen dabei Hürden überwinden und Herausforderungen meistern, die von anderen gar nicht gesehen werden. Am 9. September fand im Bürgerhaus Mitte in Ulm die Veranstaltung Lauf in meinen Schuhen statt. Dabei geht es um ein Projekt, das Lebenswelten von Menschen sichtbar macht, die im Alltag oft übersehen werden. Die Veranstaltung fand im Rahmen der Ulmer Friedenswochen statt und wurde von Nathalie Kling ins Leben gerufen. Sie hat 2016 den gemeinnützigen Verein Firefly Project gegründet. Der Verein setzt sich für humanitäre Hilfe ein, wie Nathalie Kling uns erklärt hat.
8: Wir sind ein Neu-Ulmer Verein. Uns gibt es eigentlich schon seit 2016. Seit 2023 sind wir ein eingetragener Verein und wir wollen einfach in der Gesellschaft für ein Miteinander einstehen und machen eben Veranstaltungen, so eine wie heute, dass wir zusammenkommen, dass wir einen Perspektivwechsel machen und miteinander ins Gespräch kommen und einfach sehen, was jeder einzelne Mensch für eine Geschichte hat. Aber neben her machen wir auch viel humanitäre Hilfe eben im Ausland, also besonders in Griechenland, da gehen wir regelmäßig hin und unterstützen dort die Menschen, die stecken geblieben sind an den Grenzen. Wir haben in Afghanistan Projekte, haben seit knapp 1,5 Jahren ein Frauenzentrum eröffnet, weil die Frauen ja so stark in der Isolation sind. Wir wollen dort denen ein bisschen eine kleine Perspektive geben. Und so machen wir es im Kleinen. Wir sind keine, was weiß ich, 1000-Köpfe-Organisation, aber ich denke, auch jeder Einzelne im Kleinen kann was machen.
7: Auch wir haben an diesem Abend viele Lebensgeschichten gehört, die uns sehr bewegt haben. Wie zum Beispiel die von Frau Krause. Sie bewältigt mit Blindheit ihren Alltag, selbstbewusst und lebensfroh. Wir haben sie gefragt, wie genau sie Ausgrenzung im Alltag erlebt.
9: Ja, also ich fühle mich manchmal ausgegrenzt von sehenden Menschen. Also ich bin ein sehr ehrlicher Mensch und sage ziemlich schnell, wenn ich einen Menschen kennenlerne, dass ich blind bin. Und dann wirst du halt gleich weggestoßen, weil sie wahrscheinlich Angst haben oder denken, ja, die ist blind, die muss wahrscheinlich gepflegt werden, braucht sehr viel Hilfe. Du wirst halt gleich in eine Schublade gesteckt und da fühle ich mich schon ausgegrenzt, weil ich wünsche mir einfach, dass jeder die Chance bekommt, zu erklären, wie er sein Leben meistert. Weil jeder Mensch kann ja mit seiner Behinderung, also zum Beispiel ich mit der Blindheit, kann ich umgehen und kann genauso wie ein anderer Mensch leben und Sachen meistern, halt mit meinen Hilfsmitteln. Und ich brauche ja auch kein Mitleid und nichts. Ich möchte ja auch alles erleben, viel erleben. Ich möchte viele Sachen ausprobieren und möchte es halt erklären. Aber manche geben dir gar nicht die Chance, zu zeigen, dass man das kann. Da wirst du halt gleich ausgegrenzt und nein, möchte ich nicht.
7: Wer Ausgrenzung erlebt wie Frau Krause, hat immer auch eine Strategie, damit umzugehen. Wir haben nachgefragt.
9: Ich muss sagen, es tut mir immer noch weh, aber ich gehe jetzt schon besser damit um. Am Anfang oder früher war es so, da habe ich gesagt, oh, das tut mir jetzt weh, dass der und der mit mir nichts zu tun haben möchte, weil ich blind bin. Und jetzt sage ich einfach, ich habe so tolle Freunde, ich habe so viele Menschen und der Mensch, wo mit mir nichts zu tun haben möchte und der nicht mich kennenlernen will, so wie ich bin, der gehört einfach nicht in mein Leben und ja, dann lasse ich ihn ziehen. Aber es tut schon weh.
7: Und sind an diesem Abend sehr viele Menschen begegnet, die es geschafft haben, alle Herausforderungen zu meistern und am Ende sogar Kraft daraus ziehen. So wie die 18-jährige Felik. Ihre Geschichte hat uns sehr berührt, weil sie zeigt, dass Ausgrenzung viele Gesichter hat. Manchmal ist es die Kultur, Religion oder das biologisch definierte Geschlecht, das vor Ausgrenzung sorgt. Vor 3 Jahren ist Felik ganz alleine, ohne ihre Eltern, von Syrien nach Deutschland geflohen. Ich habe mit ihr gesprochen. Du hast die Themen angesprochen, dass zum Beispiel in deiner Kultur oder in deiner Religion es Grenzen gibt und dass du auch wenigen Rechten hattest. Und ich hoffe, dass du jetzt in Deutschland mehr Rechten hast und auch als Frau. Und ich wollte dich fragen, seitdem du nach Deutschland gekommen bist und jetzt mehr Freiheit hast und Rechten, gibt es vielleicht eine schöne Erinnerung oder Erlebnis, seitdem du gekommen bist?
10: Ich würde sagen, in meinem Kreis war es immer, wie ich gesagt habe, ich bin stark aufgewachsen und immer die Freiheit hatte, aber das Land, wenn man denkt, nicht alle. Und hier kann ich schreien und tun, was ich will. Auch ich hatte so Demonstrieren, sagt man, für mein Land gemacht hier und ich war wirklich froh, dass ich als Frau rausgehen kann und meine Stimme für mein Land irgendwie für Menschen hören zu lassen, sozusagen, ja.
7: Und ich wollte noch wissen, hast du vielleicht noch ein paar Wörter oder Wünsche an alle Frauen, die vielleicht nicht so viel Freiheit haben oder gerade die Rechten?
10: Ich würde sagen, wenn sie eine Hilfe finden, nicht leise sein. Irgendjemand erklären, was sie von Schwierigkeiten haben. Irgendwas, wenn sie geschlagen würden, irgendein Beweis. Bleiben Sie nicht einfach ruhig und essen Sie nicht innen. Also bleibt immer von innen stark und vertraut euch. Und niemand kann euch helfen besser als euch. Und wenn ihr Hilfe braucht, es gibt Menschen, die helfen, mindestens in Deutschland.
7: Unsere Gespräche haben gezeigt, wie unterschiedlich Menschen Ausgrenzung erleben und welche Spuren sie hinterlassen kann. Gleichzeitig wurde deutlich, wie wichtig gegenseitiges Verständnis, Respekt und Offenheit sind, denn jeder Mensch hat seine eigene Geschichte. Manchmal reicht schon ein bisschen mehr zu hören, um einander besser zu verstehen. Der 14-jährige Noah zum Beispiel hat uns erzählt, dass eine Mitschülerin seine Schule verlassen musste, weil sie das tägliche Mobbing nicht mehr ausgehalten hat. Er versteht heute, wie schlimm diese Erfahrung ist und hat einen Wunsch.
11: Ich würde einfach sagen, gebt nicht auf. Und also jeder hat seinen eigenen Charakter und jeder Mensch ist von innen schön. Und nur weil ihr vielleicht ausgeschlossen werdet, braucht ihr nicht denken, dass euch niemand mag. Es wird bestimmt jemand geben, der euch dann mögen wird und mit dem ihr dann Freunde sein werdet.
7: Also, ihr habt's gehört, fasst euch ein Herz und seid offen und lieb zueinander. Besonders in Zeiten wie diesen sollten wir aufmerksam bleiben. Genau dafür stehen auch die Oma-Friedenswochen.
1: Ihr hörtet einen Beitrag der Tagesredaktion von Radio Free FM zur Veranstaltung Lauf in meinen Schuhen der Ulmer Friedenswoche. Karriere im Nationalsozialismus, Franz Kerber. Der Historiker und langjährige Redakteur der Badischen Zeitung Wulf Rüßkamp hat ein Buch über den Freiburger NS-Oberbürgermeister Franz Kerber geschrieben. Kerber amtierte von 1933 bis 1945. In seiner Eigenschaft als Chef der Stadtverwaltung war er mitverantwortlich für den Naziterror gegen Juden, Sinti, Roma, politische Gegner und Andersdenkende. Pierre Heinelt hat das Buch über den OB Kerber gelesen und stellt es euch vor.
12: Ich habe die Ehre, im Namen der hier versammelten Vertreter der Presse Ihnen für Ihre überaus freundliche Einladung zur Besichtigung der Rundfunkanlagen unseren herzlichen Dank auszusprechen. Man empfindet es als Deutscher mit einem besonderen Stolz, dass trotz der Armut unseres Volkes auf dem Gebiete, wo man noch vorwärts kommen kann in der Welt, gerade bei uns in Deutschland das Großartigste geleistet zu werden scheint. Die Verbundenheit des Rundfunks und der Presse ist etwas derartig Natürliches, dass eine Zusammenarbeit dieser beiden Weltmächte, dieser beiden Großmächte, nicht umgangen werden kann. Wir sind glücklich darüber, dass mit dem 5. März auch im Rundfunk ein grundlegender Wandel schon eingetreten ist.
13: Derjenige, der sich hier gerade über die Macht der Medien geäußert hat, war Franz Kerber, seines Zeichens Hauptschriftleiter, also Chefredakteur der Zeitung Der Alemanne. Um dem Publikum deutlich zu machen, um welche Art von Zeitung es sich handelte, trug Der Alemanne auf dem Titelblatt den gut sichtbaren Zusatz Kampfblatt der Nationalsozialisten Oberbadens, nebst einem Adler, der ein Hakenkreuz in seinen Krallen hält. Am 2. April 1933 besuchte der Chefredakteur des Alemannen, Franz Kerber, den Süddeutschen Rundfunk in Stuttgart und gab das gehörte Statement ab. Die dortige Sendeleitung hatte Kerber eingeladen, da ihr zu Ohren gekommen war, dass er in Kürze Oberbürgermeister von Freiburg werden würde. Kerber wurde denn auch OB und blieb es bis zum Ende des Naziregimes 1945. Über Kerbers Karriere im Nationalsozialismus ist unlängst ein Buch im Freiburger Rombach Verlag erschienen. Der Autor heißt Wolf Rüßkamp, ist Historiker und war mehr als 3 Jahrzehnte lang Redakteur der Badischen Zeitung. Seine Arbeit über den Freiburger Nazi-OB Kerber werden wir euch in den nächsten Minuten vorstellen. Wir schreiben den 11. April 1933, den Tag von Kerbers Amtseinführung.
14: Während Sozialdemokraten, Kommunisten oder Juden den Wechsel an der Spitze der Freiburger Stadtverwaltung auch wegen persönlicher Aversionen Kerbers sehr schnell zu spüren bekamen, verharrte die konservative Mehrheit der städtischen Gesellschaft in Passivität. Dies gilt erst recht für die Zentrumspartei, bis dahin stärkste politische Kraft in Freiburg. Die Machtübernahme durch die NSDAP galt speziell auf deren rechten Flügel als wenig anstößig. Die Idee eines autoritären nationalistischen Staates war ja vielen Parteifunktionären nicht fremd. Eine Brandmauer, wie sie heute in Abgrenzung zum Rechtsextremismus gefordert wird, gab es in diesem Denken und Handeln des konservativen Bürgertums nicht, auch nicht in Freiburg. Die Stadt bietet deshalb, ebenso wie die historische Figur Kerber, ein Paradigma nationalsozialistischer Herrschaft in den größeren Kommunen. Sie war eben nicht, wie es nach 1945 gerne behauptet wurde, als schwarz beherrschte Stadt ein Ort mehr oder weniger latenter Widerständigkeit.
13: Kerbers Vorgänger im Amt des OB hieß Karl Bender und gehörte eben jener Zentrumspartei an, von der wir gerade gehört haben und die sich in jeder Hinsicht gut mit der CDU vergleichen lässt. Über Bender schreibt Kerbers Biograf Wolf Rüßkamp:
14: Bender hatte in den vergangenen Jahren im Rathaus darauf geachtet, die NSDAP im Gemeinderat stets einzubeziehen und deren Vorschläge, wenn er sie für akzeptabel und praktikabel hielt, aufzugreifen. Wie er es überhaupt verstanden hat, mit allen Parteien außer den Kommunisten im Gespräch zu bleiben.
13: Und Bender tat noch mehr, wie Rüßkamp berichtet.
14: Um seine Loyalität zur nationalen Bewegung möglichst deutlich zu demonstrieren, veranlasste Bender den Stadtrat zu Straßenumbenennungen. Nun gab es, noch vor der nationalsozialistischen Machtübernahme im Rathaus, in Freiburg eine Adolf-Hitler-Straße.
13: Genutzt hat es Karl Bender von der Zentrumspartei nichts, wie wir wissen. Am 11. April 1933 übernahm Franz Kerber in Parteiuniform seinen Schreibtisch im Rathaus und stellte einen Hakenkreuzwimpel darauf. Ansonsten konnte er im Wesentlichen alles genauso lassen, wie es war. Mit Ausnahme des Bürgermeisters und des Leiters des Fürsorgeamtes behielten denn auch alle leitenden Beamten der Stadtverwaltung ihre Posten. Und die Beamten wiederum wussten genau, was von ihnen erwartet wurde. Wie Kerber-Biograf Rüßkamp unter Berufung auf den Historiker Ian Kershaw schreibt, ging es der Stadtverwaltung fortan nur noch darum, dem Führer Adolf Hitler entgegenzuarbeiten. Also in vorauseilendem Gehorsam all das umzusetzen, was sich die Naziführung ihrer Ansicht nach wünschte. So versuchte die Stadt Freiburg schon im Laufe des Jahres 1933, jüdische Händler von der Teilnahme an Messen und Märkten auszuschließen. Obwohl das Reichswirtschaftsministerium zu diesem Zeitpunkt noch erklärte, dass kommunale Regelungen dieser Art mit dem nach wie vor geltenden Grundsatz der Markt- und Gewerbefreiheit nicht vereinbar seien. Selbst Reichspropagandaminister Josef Goebbels mahnte die Kommunen, derartige Maßnahmen zu unterlassen.
14: Es bestehen ja bekanntlich auch für die Juden keinerlei Ausnahmegesetze auf wirtschaftlichem Gebiet.
13: Dessen ungeachtet bemühte sich das Freiburger Stadtrentamt weiterhin, jüdische Händler zu schikanieren. Schon beim kleinsten Anlass sollten sie gezwungen werden, den Verkauf auf öffentlichen Märkten einzustellen. Die ihnen in diesem Fall eigentlich zustehende Erstattung der Standgebühren wurde verweigert. Die geradezu liebedienerische Haltung der Stadtverwaltung gegenüber OB Kerber und seinen braunen Mannen herausgestellt zu haben, gehört zweifellos zu den starken Seiten von Rüskamps Buch. Gleiches gilt für die Feststellung des Autors, dass der hiesige Katholizismus dem guten Einvernehmen mit der Nazi-Partei keineswegs abträglich war. Wie das NSDAP-Organ Der Alemanne berichtete, erklärte Kerber selbst bei einer Kundgebung zu Hitlers Geburtstag im April 1933,
14: dass es gerade in Freiburg, in dem überwiegend katholischen Oberbaden, heilige Pflicht sei, das Wesen und die Grundsätze des Nationalsozialismus, seine deutsche und seine christliche Sendung mit ganz besonderer Sorgfalt zu vertreten und zu pflegen.
13: Folgerichtig war das Verhältnis Kerbers zum Freiburger Erzbischof Konrad Gröber zumindest von gegenseitigem Respekt geprägt. Als parteiinterne Kontrahenten Kerber im Laufe des Jahres 1933 Korruption vorwarfen, versicherte ihn Gröber schriftlich seiner Solidarität. Während man dies jetzt dankenswerterweise bei Wulf Rüskamp nachlesen kann, fehlen andere zentrale Fakten in seiner Kerber-Biografie völlig. So erfahren wir zwar auf Seite 168, dass Kerber anno 1938 Mitglied der SS wurde, mehr aber auch nicht. Als Leser ist man da geradezu verblüfft. Schließlich war die SS die Schutzstaffel des sogenannten Dritten Reichs, die zentrale Organisation des staatlichen Terrors gegen Juden, Sinti, Roma, politische Gegner und Andersdenkende. In dem von Ernst Klee verfassten Personenlexikon zum Dritten Reich findet sich Kerbers letzter bekannter Dienstgrad bei der SS. Demnach wurde er 1941, also während des Zweiten Weltkriegs, zum Obersturmbannführer befördert. Kerber war somit ein hoher SS-Offizier, dessen Rang dem eines Oberstleutnants der Wehrmacht entsprach. Es erscheint vor diesem Hintergrund mehr als unwahrscheinlich, dass Kerber nicht in irgendeiner Weise am Terror der im Verbund mit der Wehrmacht operierenden SS beteiligt war. Zumal er zwischen 1939 und 1943 regelmäßig Kriegseinsätze absolvierte. Dass die Straßen des westlich der Merzhauser Straße gelegenen Freiburger Heldenviertels ihren Namen von OB Kerber erhielten, erfahren wir ebenfalls nicht bei Wulf Rüskamp. Das ist umso ärgerlicher, als die besagten Verkehrswege bis heute an Schlachten, Schlechter und völkische Kriegshetzer erinnern. Auch hätte man natürlich gerne gewusst, wie Kerber sich vor, während und nach dem euphemistisch Reichskristallnacht genannten antisemitischen Pogrom am 9. November 1938 verhalten hat. Oder welche Rolle Kerber bei der Deportation der badischen Juden im Oktober 1940 spielte. Zumal sein eliminatorischer Antisemitismus außer Frage steht. Dass Kerber-Biograf Rüskamp just dazu nichts sagt, begründet er so.
14: Blickt man auf die entsprechenden Ereignisse in anderen deutschen Städten, so wird rasch klar, dass offenbar ausnahmslos kein Oberbürgermeister oder Bürgermeister einer größeren Stadt an dem Pogrom von 1938 beteiligt war. Denn dies war eine von Hitler und Goebbels direkt angestoßene, zentral vorbereitete Aktion von SA und SS, in die damit zwangsläufig auch die Polizei verstrickt war, aber nicht die Stadtverwaltung. Ebenso war die Deportation 1940 eine zentrale, diesmal von Karlsruhe ausgeführte geheime Operation der Staatspolizei, bei der Kommunalverwaltungen allenfalls im Nachhinein Vollzug ans Bezirksamt oder direkt ans Innenministerium zu melden hatten. Zur Beurteilung von Rathauschefs und deren Verstrickung in Antisemitismus und Nationalsozialismus taugen diese beiden Ereignisse daher nicht.
13: Dieser Einschätzung Rüskamps soll hier nicht widersprochen werden. Nur wirkt seine Formulierung, bei der Deportation der Freiburger Juden habe es sich um eine geheime Operation gehandelt, doch sehr missverständlich. Der Lokalhistoriker Ulrich Ecker etwa hat beschrieben, dass die Abholung der Juden aus ihren Wohnungen und ihr Abtransport ins südfranzösische Konzentrationslager Gürs sich mehr als einen Tag lang hinzogen und alles andere als unbemerkt blieben. Nicht umsonst trägt die neben der Kirche am Annaplatz im Freiburger Stadtteil Viere zu findende Gedenktafel folgende Inschrift.
14: Unter nationalsozialistischer Terrorherrschaft wurden am 22. Oktober 1940 aus Baden, der Pfalz und dem Saarland Bürgerinnen und Bürger jüdischen Glaubens und solche, die nach der menschenverachtenden Rassenideologie zu Juden erklärt wurden, deportiert. Von diesem Platz aus begann vor aller Augen die Verschleppung der betroffenen Frauen, Männer und Kinder aus der Viere in das südfranzösische Konzentrationslager Gürs. Die meisten von ihnen erlagen dort den unmenschlichen Lagerbedingungen oder wurden später ermordet.
13: Wie gesagt, vor aller Augen. Die Vorbereitung der Deportation wurde sicherlich geheim gehalten, wie Kerber-Biograf Rüskamp schreibt. Die Durchführung aber konnte nicht geheim bleiben. Zumindest missverständlich formuliert Rüskamp auch, wenn er sich mit der sogenannten Nussbaum-Affäre vom März 1933 befasst. Der in Freiburg lebende SPD-Landtagsabgeordnete Christian Daniel Nussbaum stammte aus Straßburg, respektive Straßburg, und war mit einer Jüdin verheiratet. Das Nazi-Kampfblatt Der Alemanne unter Hauptschriftleiter Franz Kerber hatte ihn mehrfach bedroht und beleidigt, wie Rüskamp berichtet. Dann folgt in Rüskamps Buch diese Passage.
14: Zuletzt am 16. März forderte die Zeitung wegen angeblicher Mietschulden Nussbaums, Zitat, »Wir raten diesem Volksvertreter raschestens freiwillig dahin zurückzukehren, wo er hergekommen ist. Oder müssen wir noch etwas nachhelfen?« Zitat Ende. Diese öffentliche, unverhohlene Gewaltandrohung blieb nicht ohne Wirkung auf den seit knapp einem Jahr psychisch erkrankten Politiker, zumal schon Misshandlungen und Morde an Sozialdemokraten durch Nationalsozialisten bekannt waren. So kam es am darauffolgenden Tag zu Nussbaums fataler Reaktion. Er schoss mehrmals auf zwei Polizisten, die dann seine Wohnung durchsuchen sollten. Der eine starb kurz danach, der andere drei Tage später. Der erste der beiden Toten war Parteimitglied. Entsprechend nutzte die badische NSDAP die Trauerfeier mit viel Parteiprominenz am 19. März zu einer großen Demonstration gegen die Verdorbenheit des Weimarer Systems. Kerber hatte dabei seinen großen Auftritt auf dem Münsterplatz, den der Alemanne andern Tags als eine, Zitat, vernichtende Abrechnung mit dem Mordmarxismus beschrieb. Nussbaums psychische Erkrankung, immerhin von dem seinerzeit renommierten Psychiater Alfred Hoche diagnostiziert, galt Kerber als Judenschwindel. Seine auf primitive Emotionalisierung der Zuhörer angelegte Rede endete mit einem Bekenntnis zur Lynchjustiz. Zitat, »Wir sind bereit, jeden Mörder, jeden Feind des Volkes an jedem Baum aufzuhängen.«
13: Wie Kerber-Biograf Rüskamp weiß, gab es für einen Sozialdemokraten Mitte März 1933 gute Gründe, auf Ordnungshüter zu schießen. Denn nach den Reichstagswahlen am 5. März hatte insbesondere die SA, die Sturmabteilung der NSDAP, mit Unterstützung der Polizei das Land mit einer bis dato beispiellosen Terrorwelle überzogen. Zahllose politische Gegner verschwanden in sogenannten wilden Konzentrationslagern oder wurden in Schutzhaft genommen. Dessen ungeachtet betont Rüskap mehrfach, der wehrhafte Sozialdemokrat Nussbaum sei psychisch krank gewesen. Diese These, die unser Autor offenbar als gesicherte wissenschaftliche Erkenntnis verstanden wissen will, ist, freundlich formuliert, höchst umstritten. Der Freiburger Andreas Meckel, der sich intensiv mit Nussbaum befasst hat, sagte dazu bereits 2016 in einem Vortrag:
14: Christian Daniel Nussbaum bekam keinen fairen Prozess. Er wurde stattdessen in die psychiatrische Anstalt Wiesloch gebracht. Als geistig völlig normaler und integrer Mann geschildert, kämpfte er mit flehentlichen Appellen an seine Familie und seinen Rechtsanwalt verzweifelt für seine Freilassung. Vergebens, denn willkürliche und falsche Gutachten unterstellten ihm, geisteskrank zu sein.
13: Von Andreas Meckel und nicht von Wolf Rüskamp wissen wir zudem, dass sich OB Kerber am 12. Juni 1939 mit einer ganz besonderen Anregung an seinen Freund und Mentor Robert Wagner wandte. Wagner, seines Zeichens Reichskommissar und NSDAP-Gauleiter in Baden, erfuhr in Kerbers Schreiben von einer in der psychiatrischen Anstalt Wiesloch beschäftigten Krankenschwester, die sich für die Entlassung ihres Patienten Nussbaum einsetzte. Um vor diesem Hintergrund zu verhindern, dass dem zwangspsychiatrisierten Sozialdemokraten die Aufmerksamkeit, Zitat, gewisser Kreise zuteil werde, wie Kerber schrieb, empfahl er, Zitat, geeignete Maßnahmen. Zwei Wochen später war Christian Daniel Nussbaum tot. Um es an dieser Stelle ganz deutlich zu sagen, sowohl Kerber als auch Wagner waren Überzeugungstäter. Einzig die Dimension ihrer Verbrechen unterschied sich. Kerber war verantwortlich für das Mordkomplott gegen den Sozialdemokraten Nussbaum und ließ sozialdemokratische Stadträte in Konzentrationslager einweisen. Ob er in seiner Eigenschaft als Obersturmbahnführer der SS an Kriegsverbrechen beteiligt war, wissen wir nicht. Wagner war verantwortlich für die bereits erwähnte Deportation der badischen und elsässischen Juden ins Konzentrationslager Gürs. In seiner Eigenschaft als Reichsstatthalter im von deutschen Truppen besetzten Elsass verfolgte er zudem frankophone Elsässer mit äußerster Brutalität und ließ elsässische Männer zwangsweise zum Kriegsdienst einziehen. Noch am 5. April 1945, das sogenannte Dritte Reich lag längst in Trümmern, ernannte Gauleiter Wagner seinen Freund und Protégé Franz Kerber kommissarisch zum badischen Wirtschafts- und Finanzminister, wie dessen Biograf Rüskamp berichtet. Zwei Tage später, am 7. April, versammelte Kerber die leitenden Beamten der Freiburger Stadtverwaltung zu einer letzten Dienstbesprechung und erklärte:
14: Wenn auch alles so zu sein scheint, dass wir allen Grund haben, vielleicht bedrückt zu sein, es ist nicht der Fall. Der Gauleiter glaubt an den Sieg, die führenden Männer glauben daran. Ich glaube auch daran. Der Führer hat am 25. Februar noch erklärt, ich prophezeie den Sieg des deutschen Volkes.
13: Aus dem Sieg wurde bekanntlich nichts. Da konnte Gauleiter Wagner noch so vehement den Widerstand bis zum letzten Küchenmesser proklamieren. Kerbers Karriere als frisch gebackener badischer Finanz- und Wirtschaftsminister war denn auch recht kurz. Laut seines Biografen Rüskamp wurde er am 1. Mai 1945 auf einem Gehöft im Klettgau von französischen Truppen verhaftet und zunächst im nahegelegenen Waldshut, später dann in Freiburg interniert. Am 4. September 1945 fand ein Pilzsammler Kerbers Leiche am Schauinsland. Die anschließende Obduktion ergab, dass der vormalige Freiburger Oberbürgermeister mit zwei Kopfschüssen getötet worden war. Hinterlassen hat uns OB Kerber die Straßennamen des sogenannten Freiburger Heldenviertels westlich der Merzhauser Straße. Geehrt werden hier bis heute Kolonialverbrecher, uniformierte Mörder aus der Zeit des Ersten Weltkriegs und Männer, die sich als Dichter verstanden haben, obwohl sie doch lediglich völkische Kriegshetzer waren. Kerbers Biograf Wolf Rüskamp schweigt sich hierüber aus. Wir nicht. Wir bleiben dran. Versprochen. Ihr hörtet eine Rezension des Buches K. Karriere im Nationalsozialismus, Franz Kerber, ein Freiburger Oberbürgermeister zwischen Gewalt und Resignation von Wulf Rüsskamp. Das Buch ist im Freiburger Rombach Verlag erschienen, hat 187 Seiten und kostet 34 Euro. Das ist, diese letzte kritische Bemerkung sei mir gestattet, ganz schön teuer. Zumal auf Lektorat und Korrektur offenbar verzichtet wurde. Mein Name ist Peer Heinelt, die Zitate sprach Johanna.
1: Das war Fokus Südwest, zusammengestellt bei Radio Dreieckland, 102,3 MHz Freiburg, am 24. 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

0: Hallo liebe Freunde, es ist wieder 14 Uhr, hier ist das Freie Radio für Stuttgart auf der UKW-Welle 99,2 über Antenne, 102,1 im Kabelnetz Stuttgart und via Internet www.freies-radio.de mit der Sendung Plattenschrank. Es begrüßt euch heute am Mikrofon Matthias Kapteiner. Meine heutige Sendung widme ich wieder dem Schweizer Label Intact Records. Ich habe mich für die Dreier-CD-Box entschieden, die vom Labelchef Patrick Landolt wärmstens empfohlen wird. Das ist das tolle Werk Monks Casino von dem Pianisten Alexander von Schlippenbach mit den Musikern Axel Dörner an der Trompete, dem Bassklarinettisten Rudi Mahal, dem Bassisten Jan Roder und am Schlagzeug Uli Jenessen. Die haben ein tolles Album rausgebracht über das Gesamtwerk des afroamerikanischen Pianisten und Komponisten Thelonious Monk. Diese tolle Einspielung wurde 2003 und 2004 im Berliner Club A-Train live eingespielt und wurde von Intact Records 2005 veröffentlicht. Ich habe die ersten die CD reingelegt und wir hören zuerst 5 Titel nonstop, um einen ersten Eindruck von dieser CD zu bekommen. Also es geht los mit dem Stück Thelonious mit einer kleinen Einleitung, die ist sehr lustig, hört mal genau hin. Dann kommt das Stück Locomotive, dann Trinkle Tinkle und dann kommt Stuffed Turkey. Danach das Stück Coming on the Hudson.
1: Also ich kann jetzt ein Geheimnis verraten, weshalb da die Mikrofone stehen. Wir nehmen nämlich heute auf. Das wurde allerdings auch schon verraten. Aber ich sage es nochmal, weil einige Leute dazugekommen sind. Und also wer jetzt gerne auf CD möchte, also auf Tonträger veröffentlicht werden will, der muss jetzt bloß, wenn wir besonders leise Stellen spielen, einfach mit seinem Nachbarn oder wem einfach weiterreden. So. Und dann kommt der auch, dann ist das praktisch der Beweis, dass er da war bei dem Konzert. Ne?
2: Das machen wir alle jetzt.

Ja, wir hörten soeben die Tracks Thelonious, Locomotive, Twinkle Tinkle, Stuffy Turkey und Coming on the Hudson von Alexander von Schlippenbach mit den Musikern der Berliner Band Die Enttäuschung aus der ersten CD der Dreifach-CD-Box Bongs Casino. Alexander von Schlippenbach schreibt in den Liner Notes und auf seiner Homepage zu Bongs Casino folgendes: Auf die Idee, das Gesamtwerk von 70 Kompositionen von Thelonious Monk zu erarbeiten und in eine Live-Aufführung praktikable Form zu bringen, kamen wir in den letzten Jahren 96-97. Abgesehen von den Stücken, die wir schon kannten, war das Notenmaterial, das uns zur Verfügung stand, eher abenteuerlich. Zusammengeklaubte Fotokopien von Manuskripten unterschiedlicher Herkunft ermöglichten uns aber, schließlich alles zusammenzubekommen. Die erste Aufführung fand im damals noch existierenden Jazzhaus Treptow statt, wo wir in einer Woche lang das ganze Programm spielten.

Daraus ergab sich eine Unterteilung in je 23 bis 24 Stücken, die für ein Live-Konzert von 3,5 Stunden reine Musik geeignet waren. 1998 wurde das Gesamtwerk im Sendesaal des NDR zum ersten Mal an einem Abend aufgeführt. Weitere Konzerte in Deutschland, Niederlande und Österreich folgten. Beim Jazzfest Berlin 2002 und in Leipzig und Mannheim wurde dieses Gesamtwerk zuletzt aufgeführt. Zu den Arrangements sagte er Folgendes: Weil die Kompositionen hier das Wichtigste sind, haben wir bei manchen Stücken ganz auf Improvisationen verzichtet. Bei den Arrangements haben wir uns einige Freiheiten erlaubt. Vieles ist während der Proben entstanden und hat sich später beim Spielen ergeben. Ich spiele nun weitere 6 Tracks mit den folgenden Titeln. Einmal geht's ein Intro Bamsha Swing, dann Bamsha Swing Second Street Theme, Panononica, Evidence, Mysterioso, 60 und Skippy. Und dann zum Schluss dieses Sets von ca. 26 Minuten kommt Monk's Point. Ich wünsche euch nun viel Freude bei den nun etwas dem Bebop tragenden Songs dieser CD. Alles klar, ciao, ciao.

Ja, das waren von der ersten CD der Dreifach-CD Monk's Casino, The Complete Works of Thelonious Monk, gespielt von Alexander von Schlippenbach, Axel Dörner, Rudi Mahal, Jan Roder und Juli Jenessen, die Stücke Intro Bamsha Swing, Bamsha Swing, Second Street Theme, Panano Kicker, Evidence, Mysterioso, 16, Skippy und Monk's Point. In der zweimonatlich erscheinenden Zeitschrift Jazzthetik der September-Oktober-Ausgabe 2010 hatte Olaf Maikopf ein Interview mit dem Labelchef vom Intakt Records, Patrick Landolt, geführt. Der Labelchef sagte Folgendes zu der CD-Box Monk's Casino: Monk's Casino ist künstlerisch wie kommerziell ein großer Wurf und war die 100. Intaktveröffentlichung und ist wahrlich ein editorischer Schatz. Das Album ist wie eine Phänomenologie der heutigen Interpretationsmöglichkeit. Es ist eine wirklich zeitgemäße, spannende Auseinandersetzung mit dem großen Werk von Thelonious Monk. Olaf Maikopf sagte zu dem Album und zu Intakt: Mit dieser 3-CD-Box wird auch das Credo des Labels auf den Punkt gebracht. Verkörpert Thelonious Monk doch den Aufbruch aller Tradition auf geniale, verquere Art. Und der Berliner von Schlippenbach den avantgardistischen Eurojazz. Er bringt quasi die Lebenserfahrung einer ganzen Jazzgeneration zum Klingen, die bei Intakt einen unkonventionellen wie treuen Partner fand. Nun geht's weiter mit diversen Tracks der CD1, also 1, 2, 3, 4, 5, 6, 7 Stück und auch circa 23, 24 Minuten geht es. Die Stücke heißen Green Chimneys und Little Rooty Tooty, San Francisco Holiday, Off Minor, Gallops Gallop, Crap School with Nelly, Hackensack und Consecutive Seconds.

Nun haben wir die erste CD von der 3-CD umfassende Box Monks Casino gehört. Ich habe mir für diese Sendung die Zeitschrift Jazzpodium Ausgabe April 2020 durchgeschaut und da ist ein aufschlussreiches, interessantes Interview zwischen Adam Olszewski und Alexander von Schlippenbach zu finden. Folgende Frage zu Monk an von Schlippenbach. Keiner spielt Monk besser als Sie, abgesehen von Monk selber. Wenn man das jetzt als über Sie sagen würde, wie riesig wäre das Kompliment? Das wäre kein Kompliment, sondern nur ärgerlicher, falscher Unsinn. Es ist allerdings nicht der Zweck der Übung, dabei mit rasanter Technik über die Changes zu brillieren. Es kommt mehr darauf an, den melodischen Einfall zu verstehen und bei einer Improvisation darüber beim Thema zu bleiben. Und es geht nun weiter. Ich habe jetzt die zweite CD in den Schacht gelegt. Dann wollen wir doch mal sehen. Es geht los mit dem

Uli Jenissen Drums. Und ihr hört ja gerade immer noch die Hintergrundgeräusche. Wir müssen ja wegen Corona ein bisschen hier die Luft machen, hier im Studio. Also, es geht los.

Ja, den habe ich jetzt ein bisschen ausgeblendet, da ich ja noch ein bisschen ein paar andere Stücke spielen will von der zweiten CD. Das waren nun 10 Tracks von der zweiten CD Monks Casino. Die Titel spare ich mir jetzt erstmal, aber man kann sich das ja alles nochmal schön angucken auf dem Internet und so weiter. Ich habe noch ein paar sehr interessante Facts aus dem Interview von Olaf Maikopf und Patrick Landol von 2010 aus der Zeitschrift Jazzthetik gefunden, die die Bindung des Hörers bzw. der Fans zu der Musik von Intakt Records interpretiert ein bisschen. Maikopf stellt die Frage: Vor Jahren führten sie für die Intakt-Veröffentlichung ein Abo-System ein. Damit bekommen die Fans automatisch die neuesten Produktionen. Funktioniert sowas? Wie sind die Reaktionen der Abonnenten und sind die immer glücklich mit den Produktionen? Der Patrick Landolt erwidert dazu: Das war sicher die beste Erfindung. Am Anfang dachte ich, wenn wir 50 Abonnenten haben, sind wir wahnsinnig gut und können Teil unserer Produktionskosten zahlen. Inzwischen haben wir circa das Zehnfache an Abos weltweit. Vielleicht haben diese Menschen wenig Zeit oder beruflich sehr sind beschäftigt, aber sie bekommen circa 6 CDs pro Jahr günstig. Sie sind sicher abenteuerlustig und offen für Überraschungen in einem bestimmten musikalischen Spektrum. Ohne die Abonnenten wüsste ich nicht, wie wir existieren könnten. Zum Glück für uns Freunde der improvisierten Musik, finde ich, sind bis dato auch weitere Produktionen auch im Jahre 2020 erschienen und ich versuche sie in einer der nächsten Sendungen auch wieder hier in einer Intakt Teil 3 mal vorzustellen. Nun geht's weiter mit der zweiten CD von Monks Casino. Einmal den Titel Jacking, dann Hump, Functional, dann Work I Mean You und zum Schluss noch Smong's Mood, das wir dann vielleicht auch wieder nicht ganz hören können. Also, das war der Matthias Kapteiner mit der Sendung Plattenschrank und auch gleichzeitig verantwortlich für die ganze Sendungen, ob das textuell war oder auch bei den Musikstücken Auswahl. Also, bis dann.

0: 16 Uhr, herzlich willkommen.
1: Ja, hallo liebe Freunde des Stormy Monday Blues. Heute ist Matthias Kapteiner an die Reihe. Ich habe mich heute mal mit ein paar Blues-Sachen beschäftigt. Die kommen aus den USA, aus Holland. Dann habe ich auch noch ein paar Sachen aus dem afrikanischen Kontinent geholt und dann bin ich noch über den großen Teich nach Down Under, also nach Australien hin, geht's dann und dann wieder zurück zu unseren amerikanischen Freunden wie Bernard Allison und Luther Allison. Wir fangen an mit Alvin Bishop und Charlie Musselwhite vom 2020 Album 100 Years of Blues. Danach geht's dann weiter mit den Ragtime Rumors, geht dann über zu Derek Trucks Band, dann Eric Gales und im ersten Part hören wir dann noch die North Mississippi All-Stars mit Cendric Burnside. Die Ragtime Rumors als zweite hören wir dann, die kommen aus Holland. Lasst euch mal dazu überraschen.

Jetzt kommen, also wir haben jetzt eben gehört Elvin Bishop und Charlie Musselwhite mit Old School, danach Ragtime Rumors mit Abandoned Ship und zum Schluss eben The Derek Truck Bands aus dem Album Songlines aus dem Jahre 2006, Crow Jane. Jetzt kommt Eric Gales mit zwei Titeln What You Gonna Do und I'll Just Be The Way und danach hören wir The North Mississippi All-Stars with Cedric Burnside mit dem Titel Catfish.

Das war zum Schluss North Mississippi All-Stars with Cedric Burnside an den Vocals. Die North Mississippi All-Stars haben auch eine ganz tolle Aktion. Alle Sachen, die sie irgendwie einnehmen, wird der Black Lives Matter Aktion gestiftet. Und dieses Album ist, also dies ist eine Single, kam im 7. August 2020 auf den Markt. Man kann dieses auch über Bandcamp, wie ich immer so schön darauf hinweise, erwerben, beziehungsweise im Bandcamp finden wir viele, viele tolle Gruppen, wo man sich was besorgen kann, beziehungsweise erwerben kann. Jetzt kommen wir zu einer interessanten Band, die habe ich auch zufällig gefunden. Das ist eine westafrikanisches Quartett, sie nennt sich Songhoi Blues. Sie kommen eigentlich aus ihrem Heimatort Nordmali, Timbuktu, und mussten leider aufgrund des verflixten Bürgerkriegs da und der Extremsituation nach Bamako ins Exil gehen. Und jetzt hören wir von dem Album Optimism, ihrem dritten Studioalbum, dem Song Asaja. Danach kommt wieder eine interessante Band, The Mason Rag Band, mit zwei Titeln, die habe ich auch schon gesehen in einem ganz tollen Club, das nennt sich Blues Garage. Blues Garage in der Nähe von Hannover, also Isernhagen ist das. Wenn einer jemals in den Norden kommt oder irgendwie da mal nach oben, dann ist die Blues Garage eine ganz tolle Adresse, wie so andere Sachen auch. Es ist zum Beispiel ein ganz tolles, gibt es da ein tolles Festival in der Nähe, zu Pfingsten immer. Danach hören wir dann noch Bernard Allison und Luther Allison. Also, viel Spaß!

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Ja, liebe Leute, das war die Mason Rag Band mit zwei Titeln Seen Her Before und Naughty Girl. Vorher hörten wir die Songwave Blues mit Asaja. Jetzt gibt's gleich was wieder auf die Ohren. Es nennt sich die Band Bernard Allison and Group. Und der Martin hat mich gerade verlassen in dem Raum, aber ist alles gut. Luther Allison kommt danach und dann sehen wir weiter.

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So, nun sind wir schon am Ende unserer Blues-Sendung Stormy Monday Blues und zum Schluss hören wir noch Selvyn Birchwood mit dem Titel Pick Your Poison. Also, ciao, ciao.

0: Hallo, ihr seid hier im freien Radio für Stuttgart, 99,2 UKW und im Internet unter freies-radio.de. Hier ist Chris Mell und ich habe heute meine Kulturpalast-Sendung einmal im Monat. Es wird aber jetzt etwas dichter sein in den nächsten 2 Monaten. Jede zweite Woche hören wir uns. Hallo! Und ja, es gibt heute einen Widerspruch in dieser Sendung. Dieser Widerspruch wurde von dieser ersten Musik aufgetürmt, denn es handelt sich um eine Gruppe, die 1978 dieses erstaunliche Album herausbrachte. Modern Dancing hieß es. Die Gruppe hieß Père Ubu. Und ich war damals, 1979 habe ich das, glaube ich, dann irgendwie zu Gehör bekommen, vollkommen beeindruckt. Ne? Ich war so 18 und das änderte meinen Musikgeschmack. Der Punk änderte meinen Musikgeschmack. Der Punk änderte den Musikgeschmack von der halben Welt irgendwie. Damals, lange her, ne? Johnny Rotten ist jetzt ein dicker Klops und was sind wir alles für Opas? Sei dem wie dem sei, mit der Musik sind wir weiterhin wie frisch dabei. Hier, Père Ubu durften eröffnen, weil sie hatten an den Synthesizern einen Maler. Einen Mensch, der sich überhaupt nicht um die sonstige Musik kümmerte, scheinbar, und eigentlich ganz toll mit ihr fusionierte. Das heißt, wir haben einen wunderbaren Mix bei Père Ubu quer durch die Platten, die Anfangsplatten von denen, von Avantgarde-Klängen, hineingestreut, hineingematscht, gebrüllt, gezickt in, ja, Punk und New Wave. Die Père Ubu gehören eigentlich schon zur New Wave. Die waren nicht so richtig Punker. Manchmal haben sie schon schnell gespielt, aber insgesamt hatten die einen Ausdruck, der schon darüber hinaus hüpfte. Und ja, über etwas, das hinaushüpft, werde ich heute in der ersten halben Stunde plaudern bzw. plaudern lassen. Wir haben ein Interview dabei. Leute, es geht um das Exciting Festival in Stuttgart, einmal pro Jahr in den Wagenhallen. Ich war da, hatte ja nur mal gerade Zeit am Samstag und dann wurde mir vorgeschwärmt, wie geil der Freitag gewesen wäre. Aber tja, sorry, das ist noch so ein bisschen ein Jobtag und das Ganze hier läuft ehrenamtlich im Freien Radio für Stuttgart. Da muss man sich erstmal die Zeit nehmen können. Was ich aber mitnahm am Samstag, war schon dermaßen, dass ich heute nur mal starte mit meinem Bericht vom Exciting Festival. Hey, große Begeisterung. Wir haben ja irgendwo so 22 Uhr oder sowas und nach seinem gefühlt 50-minütigen Konzert höre ich jetzt, sehe ich jetzt, gehört habe ich ihn schon, Alex Cortex. Das ist eine tolle Begegnung. Ich stand einfach bei der nächsten Gruppe rum und er lief an mir vorbei. Absolut unverkennbar. Ich stelle eine ganz blöde erste Frage. Hast du irgendeine Sonderbeziehung zu Napalm Death oder ist ein Zufall?
1: Beste Band. Großartige Band.
0: Geiler Kommentar. Hast du die ab der ersten Platte entdeckt oder im Lauf ihrer verdrückten Geschichte?
1: Ich habe die natürlich erst sehr viel später entdeckt. Dafür war ich wahrscheinlich zu jung für die ersten Platten, aber haben tue ich die Platten natürlich. Und wenn immer ich kann, schaue ich sie mir live an. Es ist jedes Mal wieder unfassbar gut.
0: Ich glaube, das ist ja eine der Gruppen, wo von der Gründung kein Mensch mehr übrig ist.
1: Richtig.
0: Und wenn ich auch mir die Platten angehört habe, der Stilwechsel ist enorm.
1: Egal, sind alle gut.
0: Klasse, klasse. Tolles Statement, macht richtig Freude.

0: Also ich war nicht jung wie du, sondern ich habe die erste Platte erlebt und die Klappe ging ja damals runter. Es war der absolute rebellische Hammer. Die selbst konnten sich gar nicht richtig einschätzen, was sie da waren. Die haben auf dem Text noch gesagt, wir wären die schnellste Gruppe der Welt und so weiter. Und
1: dass das dieser Kaul gesagt war und dass sie die zweite Gruppe waren, die so kaulte,
0: war ihnen eine Neuigkeit. Toll, dass du davon Fan bist. Freut mich als erstes. Du machst jetzt aber Einzelmusik und musst massiv davon abweichen, würde ich mal sagen.
2: Ja, kann man so sagen.

0: Wüste Mars ist mein ganz privater Titel für diesen ersten von drei Ausschnitten, die mir Alex zugeschickt hat. Und wir werden in sie reinlaufen, weil wir bekommen da so etwa die Bandbreite seines insgesamt vielleicht 50-minütigen Auftritts mit. Alex hat auf seinem T-Shirt ein Napalm Death Logo gehabt und diese Gruppe habe ich auch sehr lange schon im Auge. Es gibt sie schon eine wahnsinnig lange Zeit und habe ihn als erstes gefragt, hey, was ist mit dem T-Shirt los? Und dann habe ich kurzerhand, als er sagte, ja, klasse Gruppe und so weiter, dann auch tatsächlich den Titel The Infiltrator aus meinem Archiv gekramt. Dieser Titel dauert 4 Minuten 30, ist aber mit rasendem Tempo, Tempowechseln und all dem. Ich hatte noch einen anderen Titel von Ihnen am Überlegen, wo Sie niemals auf die 4 hauen, sondern ganz, ganz krumme Takte im Punk-Tempo absolvieren. Also die Gruppe ist gekennzeichnet durch ihren tiefen Gesang, der ganz am ersten Moment noch viel tiefer war. Und ansonsten ist sie geil und wir sind da einer Meinung, Alex und ich. Jetzt lauschen wir mal weiter, was er uns nach diesen 2 Schockliedern, erstens habt ihr hier wirklich Deathcore gehört. Zweitens habt ihr dann Alex gehört vom Exciting Festival und das ist Avantgarde, Leute. Und jetzt hören wir mal, wie er sich ein wenig erläutert. Wie bist du hineingelangt in das, was ich jetzt hören durfte?
1: Ich habe natürlich jetzt schon eine Karriere hinter mir. Ich habe vor 33 Jahren habe ich meinen ersten Sequencer gekauft. Und damit dann irgendwie noch als Jugendlicher rumprobiert und dann so 3-4 Jahre später irgendwie kamen Dinge zusammen, die erste Platte kam raus, damals Source Records Heidelberg und seitdem habe ich weiß gar nicht, wie viele Platten ich rausgebracht habe, ich schätze es mal irgendwas zwischen 40, 50.
0: Gigantisch.
1: Keine Ahnung. Aber ich habe jetzt, muss ich echt sagen, seit, lass mich kurz überlegen, 2017 oder so keine Platten mehr rausgebracht und das war jetzt heute auch mein erster Gig seit 8 Jahren.

0: Bei den drei Bands, die ich am Samstag, den 12.09. in den Wagenhallen auf dem Exciting Festival hören konnte, floss die Musik ineinander über. Also wenn wir jetzt im freien Radio Stuttgart hier das zerlegen in Einzelteile, ist das immer wie ein Überfall. Also das walzt über einen weg. Man hat das ja nicht im Hausfrauenfunk gehört. Man hört das jetzt im freien Radio und ansonsten muss man zu diesen Live-Konzerten gehen. Und außer dem Exciting Festival kenne ich im Moment im Stuttgarter Raum keines, das so seitlich liegende Klänge uns live zu Gehör führt. Also da war eine recht große Gruppe von Leuten versammelt und wir waren begeistert schlicht deshalb, weil wir auf einer Insel stehen, auf einem ganz besonderen musikalischen Treffpunkt und uns wurde pausenlos von jeder Gruppe gesagt, hey Leute, so kann man auch Klänge fabrizieren, das geht auch alles. Alex jetzt in diesem Fall erläutert sich hier mal gerade weiter.
1: Ich habe ein komplett anderes Leben irgendwie mittlerweile, mit einem ganz normalen Bürojob und so und Musik hat sich für mich von irgendwie Business hin zu was Persönlichem verwandelt und das gibt eine Menge Freiheit. Und also jetzt nicht mehr irgendwie an DJ denken zu müssen und an ein Label und an einen Distributor und an den Umsatz, sondern einfach, ich mache Musik für mich. Und ich glaube, das hat man heute gehört, dass es irgendwie nicht mehr kompatibel sein will.
0: Du warst out of commerce, du warst ganz klar, du hast eine 50-minütige Riesensequenz geliefert. Viermal dachte ich, jetzt kommt er zum Punkt. Nein, er ließ was Neues hervorwachsen.
1: Ja, also ich morph gerne irgendwie Sachen. Also ich, so Hardcuts,

0: total interessant, klar, ich bin total offen für alles, aber irgendwie, wenn ich live spiele, dann fließt irgendwie so alles ineinander. Also,
1: ja, du bist geflossen, das war der Fall.
0: Ja, und auch, also für mich sind Rhythmen, glaube ich, weniger wichtig als Texturen. Also klar, es muss schon irgendwelche Impulse geben.
1: Kommt rüber, du hast Rhythmusandeutungen. Manchmal schwebte sowas, wo ein immens langsamer Beat im Hintergrund war, der schwebte dann über dem, was filigran dazwischen passierte, ja, also, aber es war nebendran.
0: Die Idee heute war auf jeden Fall auch irgendwie so in der Umgebung, sage ich mal, von Techno im weitesten Sinne zu bleiben, aber eben alle die wichtigen Stilelemente zu vermeiden. Alles das, was ich früher immer machen musste auf meinen ganzen Techno- und Hausplatten, die ich so rausgebracht habe, alles das eben nicht zu machen, jedes Klischee. Und entsprechend dann halt darf alles auseinanderlaufen und es muss nicht mehr irgendwie im Sync sein. Es darf langsamer und schneller werden.
1: Du hast auch das Publikum dafür.
0: Und es konnte irgendwie in die totale Verzerrung reingehen, ohne dass die Leute wegrennen. Und halt alle diese Dancefloor-Klischees waren nicht da. Und nee, es hat sich mehr in so ein, ja, so ein Wall of Sound irgendwie verwandelt und in Textur. Also für mich irgendwie greifbar. Und ich spiele auch gerne mit dem Raumklang, weil ich weiß natürlich nicht, wie ist die Venue, wenn ich komme. Ich bereite mir was vor.
1: War okay. Also wir hatten, die Bässe waren mächtig. Oh,
0: das
1: Mann,
0: war die Idee. Also
1: ja,
0: da wollte ich hin. Ist gut, dass es da rübergekommen ist.
1: Ja.
0: Aber ich spiele gern in dem Sinne mit dem Sound, dass ich halt auslote. Also ich lege mir irgendwelche Filter auf meine Sounds und fahre dann durch und gucke, oh, wo sind diese Raumresonanzen? Und dann betone ich halt die irgendwie und spiele in die rein, sage ich mal.
1: Ja, ja.
0: Passt
1: ja
0: es so ein bisschen an den Raum an. Und diese Dinge, die man halt also wirklich spüren kann akustisch, ich glaube, das überträgt eine Menge an, auch
1: hey,
0: an Emotionen.
1: Das war Deep Frequency Parts, also du hast auf allen Frequenzebenen dich bewegt, aber manchmal waren es manchmal 40 Hertz, habe ich das Gefühl.
0: Und drunter.
1: Boah.
0: Ich glaube, ich hatte im Soundcheck gemessen, dass er so 37 hatte da drin, richtig schön.
1: Das war mein Gefühl.
0: Ja, ist ganz gut.
1: Ja, gigantisch. Also du hast das Publikum, wir erwarten sowas hier. Ich bin jetzt begeistert, deinen einzigen Gig über 8 Jahre gehört zu haben. Das ist jetzt ein Clou eigentlich.
0: Mhm.
1: Und das dämmert auf, dass du vorher Techno gemacht hast, dass
0: ja,
1: du
0: ja
1: wirklich die DJ-Schiene bedient hast.
0: Ja, ja. Selber auch aufgelegt und live gespielt in vielen Clubs irgendwie, jahrelang. Nie mit dem großen Erfolg. Ich war auch jetzt nie so super berühmt oder so. Das ist auch für mich nicht wichtig. Also Fame ist mir total egal. Deswegen habe ich das auch nie so richtig kompetitiv irgendwie verfolgt, weil es ist schon ein hartes Business, auch wenn man da nach vorne will. Und mir fehlt da vielleicht einfach so dieser Impetus, um da so ganz in der ersten Linie mitzuspielen und auch die Kompatibilität im Sound, die hatte ich halt nie und jetzt habe ich sie halt gar nicht mehr. Aber gut, es ist alles gut. Aber
1: ja,
0: ich bin da auch total unvoreingenommen. Ich kenne viele Leute, die machen ganz klassisch Techno und fahren damit gut und hey, das ist alles top. Also
1: war das, was wir jetzt zu hören bekamen, rein Laptop erzeugt oder hast du an Hardware geschraubt?
0: Ich habe alles Mögliche als Klangquellen gehabt. Ich habe das aber dann alles einfach in den Laptop reingeworfen,
1: yep,
0: und da dann noch weiter manipuliert. Also das war jetzt so ein Hybrid irgendwie zwischen allem Möglichen von Granularsynthese über Additivsynthese auf digitaler Ebene, über Modular-Synthesizer in Hardware. Ich meine, ich habe natürlich einen Fuhrpark von allem Möglichen und ich vermische auch gern alles.
1: Ich mag
0: so Grenzen nicht gerne zu ziehen.
1: Es war am Einstieg, als ich dich hörte, und ich glaube 8 Minuten lang war ich der Meinung, der Mann schraubt an Hardware rum. Und dann schrittweise stellte sich heraus, ein kleiner Bildschirm, hey, der war nicht groß, und dahinter hast du Laptop-Tastaturen und Maus bedient.
0: Richtig.
1: Ne? Ja, da schau her.
0: Habe ich aber eigentlich fast immer so gemacht. Also ganz früher habe ich ja mit Trackern gearbeitet. So meine allerersten Sachen, der erste Gig irgendwie war, wann war das? 3. Februar 1996. Das war mein erster echter Techno-Gig.
1: Hey, 30 Jahre.
0: Ja. Und das war mit einem Pentium auf der Bühne, mit einem dicken Bildschirm, weißt du noch, so tiefe Bildschirme.
1: Ich sehe es vor mir.
0: Und nur mit der Tastatur, ohne Maus irgendwie. Und dann habe ich jahrelang das durchgezogen und mit riesen Tower irgendwie durch die Clubs getingelt und auf Wiesen und weiß der Geier. Und dann halt irgendwann auf den Laptop umgestiegen. Ist einfach praktischer.
1: Ja, ja, ja.
0: Aber
1: ja,
0: ich habe jetzt nie irgendwie mit einem großen Analog-Setup oder so gespielt. Ich habe da nichts dagegen. Hut ab. Ich meine, hier auf dem Festival, ich habe gestern irrsinnig gute Gigs gesehen.
1: Ja.
0: Die waren alle vier waren top. Aber alle halt handmade im Moment und so. Da habe ich echt Respekt davor. Das kann ich halt nicht. Ja, aber ich will mich da auch nicht verstecken. Also das heißt, ich hab dann halt meine Maus, mit der arbeite ich auf eine andere Weise, sage ich mal. Die Sounds sind natürlich irgendwo auch schon präpariert.
1: Ja.
0: Ich habe jetzt weniger Einflussmöglichkeiten im Moment nochmal ja, komplett umzuwerfen oder so. Oder irgendwie ganz neue Sachen zu kreieren.
1: Okay. Habe ich nicht so einen Überblick. Also ich habe eine Gruppe, die heißt Elektro Minibar Klingelton, die aus Stuttgart kommt, mal gehört, das waren drei Menschen am Laptop. Die haben nachher zu mir gesagt, wir haben mittendrin was umgeworfen und so. Also das waren auch drei, die konnten dann, einer trug und zwei sprangen oder so.
0: Ja, ja, ich kann so minimal ein bisschen was machen, aber ja, so im Großen und Ganzen habe ich eher schon auch das, was ich mir über ein ganzes Jahr vorbereitet habe, jetzt irgendwie.
1: Du hast dich hier drauf hinbewegt, ganz gewaltig.
0: Ja, ja, der Moritz, ich meine, wir kennen uns ja schon seit Ewigkeiten, ich bin ja noch zur Schule und so. Also der hat mir das vor einem Jahr schon gesagt und dann hatte ich halt die Zeit. Jetzt habe ich, wie gesagt, einen anderen Job. Also nicht so wahnsinnig viel Zeit für Musik, aber wann immer ich sie hatte, habe ich mir überlegt, was könnte ich machen für das Festival. Und das war heute dann halt das Ergebnis.
1: Alex, ich danke für das Gespräch.
0: Sehr gerne.

Den zweiten, den wir vorhin gehört haben mit dem sehr schnellen Takt, den habe ich Metagabba betitelt. Das sind ganz private Titelfindungen. Er hat das einfach durchnummeriert. Gabba wird damit A geschrieben. Gabba ist sehr schneller Techno. Und das Tempo war da. Meta sag ich dazu, weil Alex ja nun auch erklärt, und das hört man auch, dass er abweicht von Techno-Produktionen und darüber, dahinter, daneben sich legt mit den Klängen, die er geliefert hat. Jetzt diesen dritten Titel, ratet mal, wie ich den benannt habe, ihr schafft es nicht, Maschinenwald mit Technobäumen. Also es gibt ja diese Sache, dass ein Gesamtgefüge da ist, das man Wald nennt, und das wird gebildet aus einzelnen Bäumen. Und hier habe ich jetzt in diesem Titel, den ich zu dem Lied empfand, das mal zu ballen versucht. Maschinenwald mit Technobäumen. Ja, davon kann man an anderen Stellen nur träumen. Diesen Wald bekamen wir also geliefert auf dem Exciting Festival. Und jetzt wollen wir uns mal komplett umorientieren. Leute, wir machen mit Vergnügen, mache ich das. Einen riesen musikalischen Sprung. Achtung, fertig, hüpf!

0: Ja, Leute, Planet und Haus, ihr seid jetzt herausgeglitten aus dem Exciting Festival in der ersten halben Stunde dieses Kulturpalastes in eine zweite Hälfte und da habe ich einen Studiogast. Willkommen, Colleen.
1: Hallo.
0: Ja, Colleen Petit ist mal Stuttgarterin und mal Weltbürgerin. Wie oft bist du denn noch in Stuttgart, Colleen?
1: Naja, ab und zu mal, wenn's schön ist.
0: Ja, also wahrlich, du pendelst ziemlich viel, während ich mit meiner Zehnscheuer und auch mit dem freien Radio doch sehr, sehr lokal verankert bin. Colleen, was ist dein Job? Wie beschreibst du dich?
1: Aha, ich sage, dass ich Figurenspielerin bin, so ist die Beschreibung. Also ich spiele mit Puppen und ich baue Puppen und ich zeige Menschen, wie man mit Puppen oder Figuren spielt, wie man kreativ mit Materialien oder mit Puppen oder Objekten einfach sein kann.
0: Große Klasse. Also das war der Anfang aller Dinge. Wir sitzen in irgendeiner Filmaufzeichnung. Nee, wir waren Komparsen. Und du sagst so über den Esstisch weg, du hättest was mit Puppen zu tun. Da sage ich, will ich filmen. Ne? Also ich bin so ein bisschen als Filmemacher auf dich gestürzt. Und wir haben dann auch einige Puppenfilme gedreht. An welche Filme von uns erinnerst du dich denn so spontan?
1: An den ersten, den wir gemacht haben, wo ich dann Figuren hatten aus Silikon, so Wabbelwesen habe ich sie genannt. Und das haben wir gedreht. Wir haben so einen Nichtsfilm, wo es ums Nichts ging. Und mit diesen Wabbelwesen, diese weiße Wabbelwesen mit einem weißen Hintergrund. Und ja, ehrlich gesagt weiß ich nicht mehr genau, was dran vorkam, aber es war auf jeden Fall spannend.
0: Colleen, es kam nichts drin vor. Meine derzeitige Kunstausstellung, also die Herbstausstellung in der Zehnscheuer Zuffenhausen, hatte als Thema Nichts, Nacht und Nebel. Und dann habe ich die Bilder eingestellt und habe gemerkt, alle Bilder handeln nur von Nichts. Und dieser tolle Film von dir, der hat eben auch vom Nichts gehandelt. Und dann haben wir gesagt, wir wollen mal Musik einspielen zu diesem Film. Die hören wir uns mal an.
1: Aha.

0: An dieser Stelle, wo das Lied endet, haben wir einen Film. Wir haben das Ganze gefilmt und da haben wir uns angeguckt, beide genickt und dann war der Film zu Ende. Und das sah total danach aus, als hätten wir uns abgesprochen für dieses White Concert. Nee, Leute, das haben wir aus dem Ärmel gekippt. Mit einem bestimmten Trick. Wir haben zweimal musiziert, zweimal 10 Minuten. Colleen, was war denn dein Beitrag bei dieser Musik?
1: Ich glaube, ich habe dieses gemacht, das mache ich immer gerne mit dem Mund. Und diese Querflöte-Geräusche, das ist auch meine leidenschaftliche Musikrichtung.
0: Ja, ich kann dir verraten, weil ich habe mir den Film nochmal angeguckt, du hast auch noch Mundorgel gemacht. Das Ding hattest du im Mund und hast auch damit gesoundet.
1: Ah, ich dachte, das wärst du.
0: Nee, meine Wenigkeit war, glaube ich, viel Trommeln und Synthesizer. Ein ja. MS-20, der bei mir immer wieder gern im Einsatz ist. Der Clou eigentlich bei unseren Klängen ist, dass wir ans Exciting Festival ziemlich nahtlos anschließen.
1: Ja, das stimmt.
0: Allerdings könntest du dir vorstellen, sowas auch live mit mir zu spielen, so solche Werke.
1: Ja, wenn es Spaß macht, bin ich immer dabei.
0: Ja, toll. Colleen, ich habe da was auf uns zugeschrieben. Hör mal rein.
1: Ja.

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0: Ein Fortschritt von mir liegt darin, dass ich diese zwei Wege sehe.
1: Ja, ich sehe diese zwei Wege in diesem Lied. Colleen, was hältst du von diesem Text?
2: Der ist toll, der kommt von dir, ne?
1: Das ja, also Planet und Haus ist einer von 6 Texten, die ich für Colleen geschrieben habe. Eigentlich nur mir vorgestellt habe, dass das auch sie als Frau mal so singen könnte. Aha. Und der Anregung kommt von einem großen Film, den wir zusammen gedreht haben. Also Colleen hat die Performance gemacht, ich habe da die Kamera drauf gehalten. Worum ging's da in diesem Film? Ritual.
2: Es ging um die Welten, die ich habe oder die ich erlebe oder die Stimmungen, die ich erlebe, wenn ich meine Tage habe, also menstruiere. Es war ein bisschen so die Idee, diese Momente, die eigentlich eher ziemlich schmerzhaft sind, als kreativ umzuwandeln, weil es einfach nicht, also ich kann nicht anders machen und dann lieber das positiv umzuwandeln und eben diese Momente, wo die in dem ich eigentlich neben den Spur bin, da nutze ich die oft, um irgendwie kreative, spontane Sachen zu machen oder leidenschaftliche Sachen zu machen.
1: Ja, also das kam nur zum Teil rüber. Das heißt, eigentlich kam 5-mal mehr für mich rüber. Oh ja. Du hast mit Granulat gearbeitet, du hast Wässer ineinander gekippt, du hast Farbe genommen, du hast wirklich 20 Minuten Unterhaltung per Performance geboten. Das ist nicht einfach. Und hast es auch mit einem Start versehen und mit einem Schluss versehen. Das ist eine Leistung. Und ja, all diese verschiedenen Sachen, die ich dann danach gedichtet habe, sind eigentlich dann dazugekommen. Der Clou ist, jetzt neu, 2026, gehe ich zu einer Computerintelligenz und sage, kannst du mir bitte diese deutschen Sachen, die jetzt der Chris gemacht hat, auch mal ins Französische rüberholen. Da hören wir mal rein.

0: Ja, ich liebe die Mehrsprachigkeit. Und das ist jetzt halt die Möglichkeit, tatsächlich, dass Colleen muttersprachlich Französin ist und zu sagen, hey, auch live und überhaupt, hol sie raus, sing doch mal. Wie fühlst du dich, wenn du das so hörst?
1: Das wirkt irgendwie anders. Das stimmt. Die Sprache, die Muttersprache ist irgendwie was anderes. Das weckt anderen, keine Ahnung was.
0: Ja, das ist mir mehrfach mit Französisch passiert. Es gibt so französische Autoren, Colette oder so, da habe ich die im Deutschen gelesen und dachte, das ist unlesbar, das geht nur Französisch. Also ich habe mehrfach den Eindruck gehabt, französische Sprache ist sehr sich selber und kann nicht gut ins Deutsche übersetzt werden. Russisch zum Beispiel ist viel leichter zu übersetzen. Ich habe Majakowski oder so, ich habe russische Dichter, die sind deutsch nachgedichtet worden, es sind gigantische Gedichte rausgekommen. Französisch, Les Blumen des Bösen, auf Deutsch, bäh,
1: Ja, das kann
0: ne,
1: ich
0: Le
1: mir
0: Fleur du Mal,
1: vorstellen.
0: da fehlt, da, nee, das
1: Aha,
0: klappt nicht.
1: ja.
0: Ja, Colleen, wir sind auf dem
1: Spannend.
0: Wege. Der Clou ist eigentlich, diese Musik, die jetzt eingeblendet wird, ist mal avantgardistisch für unser weißes Konzert und ist auch mal roh. Ich bringe auch gleich noch mal was Rohes an. Und der große Sprung ist jetzt Computerintelligenz, die uns quasi beschenkt mit fertigen Studioaufnahmen. Ich kann da auch ein Playback machen und wir singen dann live dazu. Was denkst du darüber?
1: Aha. Ja.
0: Sie hat ja gesagt.

0: Würdet ihr diesem Typen zuhören? Würdet ihr ihn live auftreten lassen? Angesichts dieser wahnsinnig geilen, tollen, mit wunderbarer Stimme singenden Liedermacher rings um die Welt. Die Liedermacherei hat eine 50-jährige Geschichte auf dem Buckel. Irgendwo in den 60ern haben die losgelegt und meine Wenigkeit greift aber auch verdammt gern zur Gitarre und drückt sich dann aus. Und dann klingt das so, wie ihr gerade eben gehört habt. Das ist die Version, die Chris Mennel schafft mit Gitarre und Gesang. Mit seinem Stimmchen und seinem Gitärchen. Ne? Und ja, Colleen, würdest du dir das anhören lange?
1: Ja.
0: Toll. Aber Colleen ist schon die Ausnahme. Sie hat zum Teil gesagt, als ich ihr die Studio-Lieder sagte, nee, der Original-Chris gefällt mir besser.
1: Dieses KI ist ja einfach zu perfekt. Das hört sich nicht gut an.
0: Ja, die Mischung bei mir ist auch so, das ist bei mir immer der Workflow schon mal, dass die Texte grundlegend von mir sind. Keine KI ist dabei. Und dass ich auch der KI sage, hier, sing doch mal. Falls ihr jetzt diesen vielen Varianten von Planet und Haus zugehört habt, und jetzt habt ihr ja auch schon zweimal hier irgendwas mit Brennen und sowas gehört, der Computer übernimmt von mir immer nur Teile. Und der ist sehr besserwisserisch. Das heißt zum Beispiel wie diese, wo ich den Refrain wünsche. Und auch beim ersten Stück, mein Walzer-Refrain, der Ich bin ein Planet, der die Gruppe will. Das hat ihn nicht übernommen. Die KI sagt besserwisserisch, ich kann das viel toller, ich überbügle jetzt das, was du mir vorschlägst, du mach was anderes. Das heißt, ich sitze nach einiger Zeit auf einer Art Kompositionsgemisch. Das heißt, es gibt meine Anfangsidee, roh eingesungen, die keiner außer Colleen hören möchte. Und anschließend dann gebe ich das dem Computer vor und der liefert perfekte Geschichten. Und mein Wunsch ist durchaus, und darum sitzt du auch hier, dass wir das wieder ein bisschen zurückschrauben in die große Lebendigkeit. Aber was ich merke, auch beim Kunstausstellen in der Zehntscheuer Zuffenhausen, ich biete an, sagen wir mal, in einer Ausstellung 30 geile, rohe Ölgemälde, Siebdrucke und sonst was und biete an 3 KI-Drucke. Mhm. Rate mal, woraufhin die Leute zusteuern.
1: Ja.
0: Es hat sowas wie, alle steuern zu Fußball hin. Es hat sowas wie, der allgemeine Konsens der Nicht-Kreativen ist, oh, Hauptsache klingt gut, ist mir völlig wurscht, wo das herkommt. Ne? Da haben wir ein Riesenproblem damit, wir Kreativen. Ich lasse mich aber auf den Kampf so ein bisschen ein, weil mein Gefühl ist, 2026 sind wir im wilden Westen der künstlichen Intelligenz. Das heißt, die Monopole werden uns wieder zurückzwingen und sagen, ja, KI ist ganz böse, wir müssen euch vor ihr beschützen. Es geht ihnen nur ums Abkassieren. Das heißt, sie führen zum Beispiel im Moment Prozesse, es geht immer um ganz viel Geld. Dann einigen sie sich und so weiter. Und ich merke schon jetzt, also die Software, mit der ich arbeite, Suno, hat alles Vorherige weggeschmissen, weil die Anwälte Unmengen von Geld, Milliarden wollten, weil sie ja Fremdmaterial in das Training ihrer KI eingebaut hätten. Die haben alles von Bord geschmissen, haben sich mit einigen Firmen geeinigt und die liefern jetzt lizenziertes Trainingsmaterial. Also Suno fängt nochmal ein bisschen bei Null an, liefert auch schon wieder ordentlichen Output. Und wir werden schrittweise eingeschränkt. Das heißt, am Anfang war freie Piraterie, Diebstahl, Klauen und Verdauen. Und ich gebe zu, die Lieder hier sind noch aus dieser Phase. Und jetzt erst kann ich legal und abgesegnet produzieren. Und wir springen jetzt über. Colleen, wir wollen eine Mischung. Wollen wir sie?
1: Ja.
0: Ah, ich bin deiner Meinung. Wir kommen jetzt zu unserem finalen Lied. Jetzt, das ist es. Klingt wie T-Rex, da hat sie geklaut. Get It On hieß das Lied von T-Rex. Ah, jetzt ist es Die Radikalen.

0: Hey, danke. Unsere Nachfolger von der Roten Hilfe stehen schon um uns rum. Das war der Kulturpalast. Jeden ersten Montag im Monat 17 bis 18 Uhr. Wir verabschieden uns und erstmal, ich hatte einen Gast zu Besuch.
1: Tschüss.
0: Das war Colleen Petit. Und ja, jetzt kommt noch einfach zum Ausrutschen Père Ubu mit Sentimental Journey, ein Lied, das ich liebe und wieder ein bisschen anschließt an die experimentelle Musik, mit der wir eingestiegen sind. Der Typ läuft über ein Hafengelände und zertritt Platten. Flaschen. Platten zertritt er, nicht Flaschen.

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0: Ihr hört die Inforedaktion im Freien Radio für Stuttgart und seid hoffentlich alle jetzt wieder wach. Überall in Deutschland und auch in Baden-Württemberg müssen geflüchtete Menschen seit über einem Jahr mit erheblichen Einschränkungen durch die sogenannte Bezahlkarte leben. So beziehen Geflüchtete ihre Leistungen auf diese ausgrenzende Bezahlkarte statt als Barauszahlung oder Überweisung auf das eigene Konto. Damit geht ein großer Teil der Selbstbestimmung verloren. Geflüchtete können weder frei entscheiden, wofür sie ihr Geld ausgeben, noch können sie damit überall bezahlen. Schon seit der Einführung der neuen Praxis gibt es aber auch solidarischen Widerstand gegen die Karten. In vielen Städten gründeten sich Initiativen, die Geflüchtete supporten, indem sie diese Karten gegen Bargeld tauschen. Das Freie Radio für Stuttgart sprach im Morgenmagazin mit Christian von der Initiative Nein zur Bezahlkarte in Stuttgart. Zunächst wurde Christian gefragt, aus welchen Menschen diese Gruppe besteht und was sie konkret an der Bezahlkarte kritisieren.
1: Also zunächst einmal zur Gruppe. Also wir sind eigentlich sehr divers, würde ich sagen. Also wir sind setzen uns aus verschiedenen Gruppen zusammen. Also sehr viele Mitgliederinnen kommen von der Seebrücke, aber auch radikal sozial gegen das Kapital. Und es gibt auch sehr viele Einzelpersonen wie mich, weil mich persönlich hat das Thema einfach sehr getriggert, diese Ungerechtigkeit, die durch die Bezahlkarte entsteht und die Schikane. Und ich bin da eben zu so einer Infoveranstaltung gegangen und fand eben, okay, ich muss was dagegen tun und bin eben selbst darüber, dass ich Gutscheine abgenommen habe, dann zu dem Tausch mit dazugekommen. So sind dann auch andere auch dazugekommen zu der Gruppe. Deswegen kann man das jetzt nicht einheitlich sagen, okay, wir sind auch vom Alter her sehr unterschiedlich und auch von den Gruppen, wo wir herkommen, so grundsätzlich.
2: Nun, von der Technik her funktioniert es so nach wie vor hier in Stuttgart, dass man eine solche wie so Gutscheinkarten für einen bestimmten Supermarkt bekommt, sei es Lidl, sei es für Rossmann oder DM und so weiter. Und dann muss man damit klarkommen. Weißt du eigentlich, ob diese Karten direkt zugewiesen werden, dass man sozusagen sich gar nicht aussuchen kann, was man da für eine Karte bekommt, oder können sich das die geflüchteten Menschen selber aussuchen?
1: Ah, okay. An der Stelle muss ich ein kleines Missverständnis ausräumen, das uns auch häufig begegnet. Die Bezahlkarte an sich ist eine Debitkarte. Das heißt, das ist an sich, funktioniert es über Visa, und Geflüchtete können damit, wo überall, wo man mit Visa zahlen kann, auch mit der Karte zahlen. Sie können aber halt nur maximal 50 Euro in Baden-Württemberg abheben. Das ist in allen Bundesländern ein bisschen unterschiedlich geregelt. Und was wir eben den Geflüchteten anbieten, ist, wir wollen ihnen eben wirtschaftliche Selbstbestimmung zur Verfügung stellen. Und das machen wir eben, indem Geflüchtete sich Gutscheine kaufen. Und mit diesen gekauften Gutscheinen, also die kaufen sie mit dieser Bezahlkarte, kommen sie dann zu einer unserer Tauschaktionen. Die finden in Stuttgart an zwei Orten jede Woche statt. Und dort bekommen sie dann immer 1:1 das Bargeld für den Wert von dem Gutschein. Wir nehmen dafür den Gutschein und suchen danach solidarische Menschen, die da, wo sie eh einkaufen, diese Gutscheine dann verwenden oder uns halt abkaufen, auch 1:1. Also das ist ein Kreislauf. Das heißt, Geflüchtete kaufen diese Gutscheine, bringen sie zu uns, kriegen Bargeld, und wir suchen dann Menschen, die dann die Gutscheine wieder abnehmen. Wir selbst steuern das ein bisschen. Also wir haben wie so Gutschein-Rankings eingeführt, also am Anfang haben wir alle Gutscheine angenommen. Und dann irgendwann festgestellt, okay, es gibt einfach Gutscheine, da haben wir keine Abnahme dafür. Die liegen monatelang bei uns, und das ist einfach schlecht, weil wir dadurch weniger Bargeld ausgeben können an Geflüchtete. Und deswegen geben wir vor, okay, es gibt bestimmte Supermarktketten, in denen gehen viele Leute, wir möchten davon dann Gutscheine.
2: Mhm. Kann man das irgendwie, gibt es da irgendwie eine Erklärung dafür, was das für Sachen sind, die eher Ladenhüter sind?
1: Naja, es gibt, ich sag mal, Produkte wie jetzt zum Beispiel Apple oder Google Play, die nicht so häufig verwendet werden. Es gibt andere, zum Beispiel für Lebensmittelsupermärkte, die kann man, also mache ich auch selbst, dass ich das jede Woche einfach bei dem zu mir nächstgelegenen Supermarkt, das ist in dem Fall ein Rewe, dass ich dorthin gehe und dort einfach eh meinen Einkauf mache, weil ich auch ein bisschen ein fauler Mensch bin. So weit laufe ich dann meistens nicht, oder je nach Angebot.
2: Ja.
1: Und das sind auch die Gutscheine, die am meisten gehen.
2: Okay. Ich hatte so gefragt mit diesen Gutscheinen. Tatsächlich bin ich da gar nicht so super tief drin. Wir hatten in Sachsen das Ganze vor 20 Jahren schon mal, dass es solche Gutscheine gab. Und das waren tatsächlich richtig regelrecht produktgebundene Sachen, dass also gar nicht man sagen konnte, ich gehe jetzt los und ja. Gut, und auch dagegen gab's eine Initiative. Ihr macht jetzt so einen Gutscheintausch an zwei verschiedenen Orten. Was sind das für Orte, wo ihr immer seid?
1: Das eine ist im Prisma, also in Bad Cannstatt in der Nähe vom Bahnhof, also Bahnhofstraße 14 bis 18. Dort sind wir jeden Mittwoch von 15.30 Uhr bis 18 Uhr. Das heißt auch die Möglichkeit für unsere Zuhörenden, dass dort ab 17 Uhr, wenn wir die Bargeldausgabe beendet haben, können dort Gutscheine getauscht werden. Und am Freitag ab 18 Uhr bis 19 Uhr im Gasparitsch, also in dem Stadtteilzentrum, findet auch der gleiche Tausch statt und wir sind miteinander vernetzt.
2: Mhm. Ansonsten habe ich euch ja auch stehen sehen auf dem Umsonst und draußen. Ihr wart hier beim Stadtteil, beim Sommerfest des Radios. Ihr geht sozusagen auch zu besonderen Veranstaltungen, macht ihr dann euren Stand und klärt über die Informationen auf, über die Sache auf.
1: Genau, weil das ist für mich auch ein sehr wichtiges Merkmal tatsächlich der Arbeit. Das eine ist, den Geflüchteten Zugang zu Bargeld zu verschaffen. Und das andere ist auch, das Thema weiter zu verbreiten und eben politisch wirksam zu sein. Und das machen wir eben, indem wir bei Konzerten anfragen, bei verschiedenen Festen oder Lesungen und dort solche Stände machen. Darüber können wir einerseits Gutscheine loswerden, andererseits aber auch Menschen über diese rechte Schikane aufklären. Wir sehen uns dabei auch ein bisschen als Multiplikatoren. Also wir haben auch Flyer von anderen Gruppen, je nachdem, mit dabei. Also gerade was Seenotrettung angeht, haben wir häufig Flyer mit dabei und versuchen darüber Menschen zu erreichen.
2: Mhm. Du hast jetzt schon ein paar Mal gesagt, dann ist die Bargeldauszahlung vorbei. Das heißt, ihr macht das jetzt nicht so. In der ersten Zeit hatten wir das, wo ich so herkomme, auch, dass es tatsächlich die Begegnung gab. Also, dass an dem Ort Leute, die gerade kauffähig sind, sage ich jetzt mal so, da sind und Leute, die so einen Gutschein mitbringen. Ihr speichert das jetzt zwischen oder findet das nach wie vor so statt, dass ihr eigentlich nur so viel an Gutscheinen in Bargeld umsetzen könnt, wie Leute da sind?
1: Also wir haben zu Beginn der Aktion, also eben 2025 haben wir damit, also am Anfang im Frühjahr haben wir damit angefangen, haben wir das so gemacht, dass eben die Abnehmerinnen gleichzeitig auch kommen konnten mit den Geflüchteten. Wir hatten allerdings einen sehr großen Andrang an Geflüchteten. Das heißt, da kamen bis zu 80 Personen dann auf einmal und das war dann auch manchmal ein bisschen chaotisch. Und dann gab es eben auch sehr viel Unruhe und wir hatten auch den Eindruck, dass gar nicht so viele Abnehmerinnen dann direkt dazu gekommen sind. Je nachdem, es liegt ja auch an den Zeiten, wann das halt auch für Personen passt. Und um diese Unruhe dann zu reduzieren, haben wir Nummern eingeführt. Das heißt, am Anfang von einer Tauschaktion zählen wir unser Geld und dementsprechend viele Nummern geben wir an Geflüchtete aus, sodass das relativ schnell klar ist für alle Personen, ob sie Bargeld bekommen können oder nicht. Also teilweise haben wir auch zu wenig. In letzter Zeit glücklicherweise eher ausreichend. Das heißt, alle, die kommen, können Bargeld bekommen. Und dadurch, dass wir diese Nummernvergabe haben, danach prüfen wir noch diese Gutscheine, also ob dieser Betrag drauf ist, weil wir auch eben auf die Solidarität von Menschen angewiesen sind und das Vertrauen auch nicht verspielen wollen. Das heißt, der Betrag muss auf dem Gutschein dann sein. Und dann im dritten Schritt geben wir dann erst das Geld aus. Und bis dahin, also bei diesen Prüfen, das ist jetzt nicht nur, ich sag mal, rein stupide die Nummernabgaben, reden wir auch immer mit den Leuten und darauf legen wir auch viel Wert, dass eben auch der persönliche Kontakt da ist. Und das sehen wir auch so als Vorteil von uns, dass die Geflüchteten zu uns eben kommen können. Wir informieren sie über Sprachangebote und sie haben auch eine Möglichkeit, sich selbst zu vernetzen und auch miteinander zu sprechen. Also für sie ist manche ist es auch so ein

0: und dann klar zu machen, worum es geht. Ansonsten haben wir, also gerade im Prisma bin ich sehr regelmäßig an der Tauschaktion beteiligt und kenne auch schon, ich sag mal, über die Hälfte der Personen, die zu uns kommen, und finde dann immer jemand, der für mich übersetzen kann und das Ganze auch schon erklärt, weil diese wichtigen Übersetzungen sind für Neuzugänge meistens notwendig. Unsere, ich sag mal, Stammkundinnen, die regelmäßig kommen, die kennen ja das schon, wie das läuft. Und dort ist nur die Frage, okay, welche Gutscheine sind gerade sehr gefragt bei uns? Oder manchmal auch, also das ist eben der Vorteil von dem persönlichen Kontakt, kommen Leute zu uns und sagen, hey, können wir vielleicht doch nochmal eins mehr tauschen, weil irgendeine Strafe fällig ist oder ein Anwalt Geld verlangt oder irgendeine Rechnung. Und dann können wir darauf eingehen, wenn wir das Geld dafür haben.
1: Mhm. Vernetzung, wie funktioniert das? Es gibt ja verschiedene Institutionen, Vereine, Initiativen, die sich um Geflüchtetenarbeit kümmern in so einer Stadt. Du sprachst von der Seenotrettung. Das ist nur, deren Tätigkeit ist weit weg. Aber es gibt ja auch Leute, die hier Beratungsangebote aufrechterhalten und so weiter. Begegnungsorte. Wie verflochten seid ihr mit denen? Gibt es da gute Bekanntschaft?
0: Ja, teilweise gibt es ja auch personelle Überschneidungen, also dass Leute aus der Flüchtlingsberatung auch bei uns mit in der Gruppe engagiert sind. Bei uns im Prisma, also ich bin halt dort tätig, deswegen spreche ich am meisten darüber, findet zeitgleich im Legal Café auch eine Beratung für Geflüchtete statt, und das sind eben einfach im Korridor einen Gang, einen Raum weiter. Das heißt, mit ihnen tauschen wir uns regelmäßig aus. Wir gehen auch teilweise zu Schulungen von ihnen, und meistens nach der Tauschaktion, also wir machen ja so gegen 18 Uhr dann Schluss, sind sie noch bis 20 Uhr dort. Also dort kann man auch einfach hingehen, Kaffee trinken, ein bisschen quatschen. Es gibt auch so ein Sprachcafé, das heißt, da geht es darum, dass Geflüchtete einfach viel Deutsch sprechen können, und da redest du einfach nur. Also es geht jetzt nicht darum, dass du irgendeinen Arbeitszettel vor dir hast, sondern du redest, und da sind wir ziemlich vernetzt.
1: Mhm. Für die, es hören ja nur hier überall Menschen zu und nicht nur in Stuttgart, für die, die es nicht kennen. Prisma ist also ein wirklich ein sehr bemerkenswerter Ort mit einem sehr bunten Veranstaltungsprofil, mit viel Awareness, Menge Partys, geile Techno-Gigs finden statt und eben auch eine gute Sichtbarkeit füreinander und untereinander da. Und Gasparitsch ist ein Ort im Osten Stuttgarts, ein richtig niedlicher, kleiner, ehemaliger Laden mit einem Keller, wo auch manchmal Konzerte sind, aber vor allem eben so Diskussionsveranstaltungen und Begegnung. Wie kriegt man das jetzt weg mit dieser Bezahlkarte? Irgendwie müsste es ja eigentlich mal aufhören.
0: Also an sich, unser Ziel wäre ja die Abschaffung der Bezahlkarte und dass auch das Recht auf ein Basiskonto umgesetzt wird, sodass Geflüchtete eben wirtschaftliche Selbstbestimmung haben. Und wie man das jetzt wegkommt, ist ehrlich gesagt auch ein bisschen weit am Horizont. Versuche das Ganze eben über diese politische Arbeit, das heißt das Verbreiten von dem Thema, und hoffe auch, dass Regierungsparteien wie die CDU so langsam mal lernen, dass diese rechte Schikane und dieses Kopieren von der AfD sie nicht weiterführen wird. Und vielleicht merken sie dann auch irgendwann, okay, wir müssen das ändern, und dann wäre die Bezahlkarte ist nur eins von vielen Schikane-Werkzeugen, dass sie das dann reduzieren. Aber bis dahin ist es noch ein weiter Weg, und bis dahin tauschen wir eben noch sehr viele Gutscheine. Und ich wollte auch noch anmerken, es gibt trotzdem auch so ähnlich wie das, was du erzählt hast, gibt es auch die Möglichkeit von Tandems. Also die finden auch manchmal bei unseren Tauschaktionen statt. Das heißt, einzelne Menschen, also solidarische Menschen, verabreden sich mit einzelnen Geflüchteten und sagen dann, hey, ich möchte zum Beispiel vom Bollwerk, vom Kino einen Gutschein oder von einem Biomarkt oder so, und gehen dann mit den Geflüchteten, je nachdem, dorthin, oder machen dann sowas wie ein Abo, dass sie sagen, okay, einmal im Monat nehme ich dir für 200 € Gutscheine ab, und diese Geflüchteten müssen dann nicht mehr zu unseren Tauschaktionen kommen. Also das gibt es auch noch als Parallelmodell. Das wird unter anderem

0: von Hand in Hand, das ist eine andere Gruppe in Sillenbuch betrieben, weil das ist eine eher kleinere Gruppe. Und bei ihnen funktioniert es nur über diesen Einzelkontakt, wohingegen bei uns eine größere Anzahl an Geflüchteten kommt und wir deswegen auch, ich sage mal, ein bisschen allgemeinere Gutscheine haben. Also wir können jetzt nicht von jedem kleinen Mini-Biomarkt einen Gutschein anbieten, weil den
1: Ja,
0: kriegen wir
1: klar,
0: halt nicht
1: nicht.
0: los.
1: Nee, natürlich nicht. Wir hatten in Dresden, in dieser früheren Zeit hatten wir die Initiative Cartonnage. Da wurde tatsächlich von diesen zugewiesenen Nahrungsmitteln, ähnlich wie von Nahrungsmitteln, die aus dem Container kommen oder von der Tafel, wurde Küfa gemacht, die damals noch tatsächlich Fokü hieß. Und das war auch immer eine gute Möglichkeit, erstmal irgendwie mit diesem seltsamen Angebot klarzukommen.
0: Genau, und das ist auch ein Weg, in den wir teilweise auch gehen. Also wir wollen jetzt auch so eine Tandem-Vermittlung dann anbieten, weil wir natürlich auch immer im Hinterkopf haben, das eine ist eben die Hoffnung, dass die Bezahlkarte weggeht. Aber es gibt eben auch im Koalitionsvertrag Bestrebungen, diesen Gutscheintausch zu erschweren oder zu verbieten. Und dem wollen wir eben auch vorbauen, indem wir auch solche Tandem-Kontakte aufbauen, um damit dann weniger angreifbar zu sein, weil wir jetzt halt eine Gruppe dann schlussendlich sind.
2: Ja, soweit Christian von der Nein zur Bezahlkarte in Stuttgart Initiative. Ihr findet die Termine auch, wenn ihr da mal sucht, nach Nein zur Bezahlkarte Stuttgart im Netz. Für alle Leute, die aus dem Raum Ludwigsburg uns vielleicht hören, da gibt es auch zwei Tauschaktionen im Demokratischen Zentrum Demos in Ludwigsburg, Wilhelmstraße 45, und zwar am 10. Oktober und am 24. Oktober jeweils samstags von 14 bis 16 Uhr. Auch da gibt es eine Initiative Nein zur Bezahlkarte Ludwigsburg.

0: 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Im Folgenden hört ihr Auszüge der Antifa-News vom 1. Oktober. Es geht um die aktuellen Entwicklungen im Budapest-Antifa-Ost-Komplex und um rechte Juristen in Justizapparaten. Außerdem geht es um die rechte Kampfsportwettkämpfe und die aktuelle Verschärfung der GEAS-Reform. Vielen Dank an unsere Kolleginnen von Radio Korax aus Halle für die Beiträge.
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2: Herzlich willkommen zu den Antifa-Nachrichten für den 1. Oktober 2026. Hier geht es brandfrisch um die aktuellen Entwicklungen im Budapest-Komplex und um Rechte in Justizapparaten. Außerdem beschäftigen wir uns mit einer Recherche zu rechten Kampfsportwettkämpfen und blicken auf die aktuellen Verschärfungen der GEAS-Reform. Wie jede Woche erinnern wir den Opfern rechter Gewalt und es gibt ein paar Veranstaltungstipps. Aber erstmal zu den Kurzmeldungen. Los geht's! Im Budapest-Antifa-Ost-Komplex sind neue Urteile gefallen. Am 29.09. war wichtiger Prozesstag in Paris und Budapest. In Budapest wurden die Fälle von Maya T., Gabriel M. und Anna M. verhandelt. Außerdem in Paris zur Auslieferung von Gino A. Maya T.'s Strafe wurde demnach jetzt von 8 auf 7 Jahre reduziert. Fraglich bleibt, wann die Überstellung von Maya nach Deutschland erfolgt. Den ungarischen Behörden nach sei diese erst nach erfolgtem Urteil möglich. Die Rücküberstellung nach Deutschland wurde nun vom Budapester Gericht beantragt. Dafür muss zunächst das in Deutschland zuständige Gericht ermittelt werden. Bis der Antrag bearbeitet ist, bleibt Maya in Budapest in Haft. Gabriel M.'s Urteil lautet 6 Jahre. Anna Ems soll mutmaßlich 2 Jahre ins Gefängnis. Beide Fälle wurden in Abwesenheit verhandelt. Bei Gabriele und Maya wird der Übergabegewahrsam an Budapest ins Strafmaß eingerechnet. In Paris wurde die Auslieferung Gino A.'s nach Deutschland behandelt.
3: Die Beschwerde gegen die Abschiebung vor der Abschiebekammer, vor dem Berufungsgericht, wurde ja vor 5 Wochen zurückgewiesen. Das heißt, das Gericht hat dem zugestimmt, nach Deutschland den Haftbefehl zu vollstrecken von Gino. Zuvor war das ja bei der gleichen Anfrage Ungarns vor 1,5 Jahren abgelehnt worden von diesem gleichen Gericht. Jetzt ist die letzte Chance in Frankreich das Kassationsgericht. Das heißt, dort wird am Vormittag verhandelt, inwieweit das ein rechtmäßiges Urteil war. Also es wird nicht nochmal wirklich neu verhandelt. Es wurde in der Zwischenzeit, es wurden nochmal Dokumente nachgereicht, es wurde weiter argumentiert und diskutiert, so ein bisschen hinter den Kulissen. Was ganz interessant ist, ist so ein Kassationsgerichtsentscheid findet völlig unter Ausschluss der Öffentlichkeit statt. Und zwar so weitgehend, dass nicht mal der Beschuldigte oder seine Rechtsbeistände dort anwesend sein können.
2: Das Kassationsgericht in Paris hat entschieden. Der europäische Haftbefehl Deutschlands wird von Frankreich anerkannt. Die Einsprüche Ginos zurückgewiesen. Er soll ausgeliefert werden. Im Moment ist Gino auf freiem Fuß. Wann der europäische Haftbefehl vollstreckt wird, ist unklar. Ein Bochumer Staatsanwalt richtet ohne Konsequenzen unter anderem über Hooligan-Fälle, obgleich er als Jugendlicher selbst einem rechtsextremen und gewaltbereiten Fußball-Fanclub angehörte. Wie die Gruppe Antifa Linke Bochum Mitte September in einem Statement veröffentlicht hat, war der Bochumer Staatsanwalt Andreas Bachmann im rechten Hooligan-Fanclub des FC Schalke 04, den sogenannten Mighty Blues, aktiv. Dabei bezieht sich die Antifa Linke Bochum Gruppe auf den Dokumentarfilm »Die sind ebenso« von Ulrich Leinweber aus dem Jahr 1983. In dem Film präsentiert Bachmann ein selbstgestaltetes Banner des Clubs. Auf dem Banner ist ein Totenkopf mit Stahlhelm zu sehen. Außerdem skandiert der jugendliche Bachmann in dem Film antisemitische Parolen und macht den Hitlergruß. Heutzutage leitet er bei der Bochumer Staatsanwaltschaft die Abteilung Tötungsdelikte. Er ist auch für die strafrechtliche Verfolgung von Gewalttaten und Pyrotechnik im Umfeld von Fußballstadien zuständig. In einer Stellungnahme von Bachmann verneint er seine Zeit in der rechten Hooligan-Szene nicht. Jedoch räumt er ein, dass er bei der Szene im Film unter Alkoholeinfluss gewesen sei. Sowohl die Antifa-Linke Bochum als auch die autonome Antifa Freiburg kritisieren an dem Fall Bachmann, dass keinerlei Aufarbeitung stattgefunden hätte und dass er versuche, sich mit offensichtlichen Schutzbehauptungen zu rechtfertigen. Bachmanns Arbeitgeber, die Bochumer Staatsanwaltschaft, reagierte auf das Statement von der Antifa-Linke Bochum damit, dass sie keine strafrechtlichen Überprüfungen vonnöten halten und die Jugendzeit Andreas Bachmanns sich nicht auf seinen heutigen Dienst auswirkt. Auch in Sachsen ist der Justizapparat blind auf dem rechten Auge. In ostdeutschen Bundesländern versuchen angehende JuristInnen mit einer rechtsextremen Gesinnung wiederholt Referendariatsplätze zu erhalten. Zuletzt nun auch in Sachsen-Anhalt, wo es für Tobias Benecke nicht klappte. Immer häufiger wurde schon, auch hier in den Antifa-Nachrichten gemeldet, dass einige juristische Referendare aus dem rechtsextremen Umfeld oder dem AfD-Vorfeld immer noch problemlos ihre Ausbildungsplätze in sächsischen Justizbehörden bekommen haben. Prominent hier zu nennen ist der ältere Fall um John Hover. Gegen ihn, ein ehemaliger Vorstand der Jungen Alternative, wurde im letzten Jahr ein Verfahren geführt, in dem über die Weiterführung seines Rechtsreferendariats entschieden wurde. Er gewann diesen Prozess und durfte sein Referendariat fortsetzen. Ein aktueller Fall dreht sich um Tobias Benecke, mit dem es einen anderen Umgang gab. Dieser wollte sein Referendariat diesen September im Oberverwaltungsgericht Sachsen-Anhalt angehen. Es gab aber laut des Gerichts eine Anzweiflung an seiner Verfassungstreue, da es zahlreiche Erkenntnisse gab, die auf frühere rechtsextremistische Aktivitäten, Funktionen und Kontakte hinweisen. Benecke sei, wie der Bundesverfassungsschutz mitteilte, auch als Funktionär in als gesichert rechtsextrem eingestuften Organisationen tätig gewesen. Aufgrund dieser dem Oberverwaltungsgericht vorliegenden Informationen wurde entschieden, dass Tobias Benecke sein Rechtsreferendariat in Sachsen-Anhalt zu diesem Zeitpunkt nicht ausführen dürfe. Damit agiere das Oberverwaltungsgericht Sachsen-Anhalts härter gegen angehende rechte Juristinnen als das Nachbarland Sachsen. Trotz des Verbots von der rechten Kampfsport-Eventreihe Kampf der Nibelungen werden nach wie vor Boxfights von der gewaltaffinen Mischszene mit rechtsextremer Gesinnung ausgetragen. Das geht aus einer neuen Recherche von Belltower News-Redakteur Steffen Krapf hervor und zuletzt hat dies auch eine Veranstaltung in Halle bewiesen. KampfsportlerInnen aus der extrem Rechten bilden demnach festen Bestandteil der sogenannten Underground Fight Clubs und werden davon nicht ausgeschlossen. Wie Krapf darlegt, sind bekannte Gesichter der rechten Szene beispielsweise auf Internetvideos vom Branchenführer King of Streets, kurz KOTS, zu sehen. Das aus Schweden kommende Format gelte als der härteste Underground Fight Club der Welt. Bei den KOTS-Kämpfen, Mann gegen Mann, auf Asphaltgrund, sind selbst Tritte gegen den Kopf und Griffe in die Augen erlaubt, denn Regeln gibt es keine. KOTS, KOTS, hat aber über 2 Millionen Abonnenten auf YouTube, wo diese Kämpfe dann gestreamt werden. Ähnlich verhält es sich mit dem deutschen Format, der Fight Clubs Frontier, der nun seit mehr als 5 Jahren regulärer Kampfsportwettkämpfe an der deutsch-französischen Grenze austrägt und diese ebenfalls online streamt. Die Verantwortlichen wollen anonym bleiben, doch ein Kämpfer der Frontier-Kampfreihe ist Norik E. aus Nordhessen, ein führender Kader der rechtsextremen Kleinstpartei Der Dritte Weg. Norik E. marschierte 2023 gemeinsam mit anderen Neonazis auf Kundgebung in Budapest beim Tag der Ehre und durch Dresden. Im Video eines Kampfes aus demselben Jahr, also 2023, stehen in seiner Ringecke 2 weitere militante Rechtsextreme. Zum Abschluss seiner Recherche geht der investigative Journalist Steffen Krapf auch noch auf jüngste Veranstaltungen ein und beleuchtet die Ruhrpott Fighting Championship. Dort zog Anfang dieses Jahres der rechte Hooligan Lukas S. in den Kampf. In einem Video dieses Kämpfers trägt er mehrere Tätowierungen mit rechtsextremen Symbolen, teils strafbaren, selbstbewusst an sicheren Stellen auf der Haut. Das also nur ein kurzer Abriss der Rechercheergebnisse von Belltower News-Redakteur Steffen Krapf. Detaillierter sind die Nachforschungen im entsprechenden und kürzlich erschienen Artikel bei Belltower News nachzulesen. Doch laut Gewerkschaft der Polizei komme die wahre Gefahr aus der linken Hochburg Berlin, wie die nächste Kurzmeldung thematisiert. Bundesweit versuchen Länderbehörden, Berliner PolizeibeamtInnen abzuwerben für ihre Bundesländer und instrumentalisieren dabei die Antisemitismusvorwürfe gegenüber des Berliner Landesverband der Linkspartei. Darüber berichtete unter anderem die Berliner Tageszeitung. Der Gewerkschaft der Polizei zufolge haben Hessen, Bayern und Brandenburg und Baden-Württemberg Angebote Berliner PolizeibeamtInnen unterbreitet, das Bundesland zu wechseln und berufen sich dabei auf das erhöhte Sicherheitsrisiko für die Einsatztätigkeiten in Berlin, nun nach den veränderten Verhältnissen im Senat. Wie jedoch der GdP-Landesvorsitzende Stefan W. am letzten Dienstag mitteilte, nehmen nicht viele Polizeibeamtinnen dieses offensive Angebot aus anderen Bundesländern wahr. völlig logisch seien für ihn diese Angebote von den anderen Polizeibehörden, denn damit wollen die anderen Bundesländer ihre Nachwuchsprobleme lösen. Die Abwerbeversuche und damit die Instrumentalisierung der Antisemitismusdebatte sowie die Übertreibung haben tatsächlich keine Grundlage. Denn im Wahlprogramm der Berliner Linken, die nun die Wahlen gewannen, sind sogar Verbesserungen für die Polizei und Sicherheitsbehörden angedacht. Überstunden sollen begrenzt werden und nur bei außerordentlichen Personalpässen zugelassen werden. Auch für größere Einsätze sollen neue Einsatzkonzepte Entlastung bringen und für Nachsorge, beispielsweise in Form von psychologischer Betreuung, gesorgt werden. Der Wahlsieg der Linkspartei in Berlin sorgt somit zu keiner erhöhten Gefahrenlage für Polizeibeamtinnen vor Ort, sorgt für Besserungen in den Arbeitsbedingungen und die Abwehrbesuche der anderen Bundesländer reihen sich ein in die diffusen Debatten um die Linkspartei der letzten Wochen. Im Zuge der GEAS-Verschärfung ist nun ein 5-Punkte-Plan von der Europäischen Kommission am Dienstag verabschiedet worden. In diesem 5-Punkte-Plan für die GEAS-Reform sind zusätzliche Befugnisse für die EU-Grenzagentur Frontex vorgesehen, aber auch eine verstärkte Überwachung der Außengrenzen, ein härteres Vorgehen gegen Schleusernetzwerke, eine Ausweitung von Abschiebungen und eine engere Zusammenarbeit mit Drittstaaten, wie zuletzt schon vermehrt mit libyscher Küstenwache. Für den Verstoß nutzt die Kommission als Anlass unter anderem die Lage in der spanischen Exklave Ceuta in Nordafrika. Dort waren im Sommer zahlreiche Menschen innerhalb kurzer Zeit an der EU-Außengrenze angekommen. Außerdem begründet die EU-Kommission ihren 5-Punkte-Plan damit, dass an den östlichen Außengrenzen und im Mittelmeerraum die EU mit entsprechenden Herausforderungen konfrontiert sei und bezieht sich dabei auf die zunehmenden Grenzübertritte von Asylsuchenden über die Türkei und Belarus, die von den dortigen Machthabern begünstigt wurden. Die aktuelle Verschärfung des gemeinsamen europäischen Asylrahmens und damit der nun vorgelegte 5-Punkte-Plan wurde zu einer Zeit beschlossen und veröffentlicht, in der es die niedrigsten Zahlen der sogenannten irregulären Grenzübertritte an den EU-Außengrenzen seit 2021 gab. Also sind derzeit so wenige Menschen wie noch nie in den letzten 5 Jahren auf der Flucht nach Europa.

0: 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Am 7. Oktober jährt sich das Massaker der Hamas auf Israel. Auf dem Marktplatz in Stuttgart findet an diesem Tag ab 17 Uhr eine Solidaritätskundgebung statt. Zu diesem Ereignis, wie zum Anschlag am 9. Oktober in Halle, ruft auch ein Leipziger Bündnis aus verschiedenen Gruppen am 10. Oktober zu einer Demo auf. Gegen jeden Antisemitismus, ob er sich völkisch gibt oder staatstragend. Ob als Israel-Kritik getarnt oder als sogenannter Widerstand verklärt. Gegen die, die ihn schüren und gegen die, die ihn beschweigen. So heißt es im Aufruf zur Demonstration. Antifa heißt gegen jeden Antisemitismus. Das Bündnis will auf den immer weiter grassierenden Antisemitismus aufmerksam machen und ihn bekämpfen. Radio Korax aus Halle sprach mit einem Vertreter über die Situation und die Motivation der Demo.
1: Erstmal vielen Dank für die Möglichkeit, dass wir hier auch erstmal die Demo bewerben können. Wir sind ein Zusammenschluss verschiedener linksradikaler Gruppen aus Leipzig. Dazu gehört der antifaschistische Frauenblock Leipzig, Fantifa Leipzig, Gruppe Florida, Jugend gegen Rechts, Kappa, Reclaim Antifa und Utopie und Praxis. Verschiedene von diesen Gruppen sind auch im Reclaim Antifa Bündnis organisiert. Wenn man sich natürlich fragt, warum wir diese Demo organisieren, sie findet am 10.10. statt und das natürlich nicht zufällig. Das ist quasi der Samstag einer Woche, in der zwei wichtige Jahrestage stattgefunden haben. Auf der einen Seite der 7.10., also das antisemitische Massaker der Hamas im Süden Israels, das ja eigentlich nur als ein Katalysator einer globalen antisemitischen Eskalation begriffen werden kann, was wir seit dem 7.10. erleben an antisemitischen Übergriffen, Angriffen, aber auch einer verbalen Radikalisierung gewisser Szenen, dem möchten wir uns entgegenstellen. Ich glaube, wenn man das ganz platt empirisch nachvollziehen möchte, wie denn diese Eskalation aussieht, gibt es verschiedene Ebenen, die man sich da anschauen kann. Auf der einen Seite natürlich solche Organisationen wie RIAS, die Recherche- und Informationsstelle für Antisemitismus, die in ihrem Jahresbericht 2025 quasi 24 antisemitische Vorfälle pro Tag statistisch erfasst haben. Darin zeigt sich natürlich ein massiver Anstieg dieser Fallzahlen und bleibt trotzdem eine Dunkelziffer, die wesentlich höher ist als das. Das ist so die eine Ebene. Das andere ist natürlich, wenn man die Medien verfolgt, dann gibt es eigentlich fast monatlich Berichte über Angriffe auf Juden und Juden, die auch in tödlicher Gewalt enden. Dafür stehen natürlich exemplarisch Bondi Beach, Pittsburgh oder Manchester. Aber genauso auch Angriffe auf jüdische Einrichtungen. Allein im März dieses Jahres gab es Angriffe in Lüttich, Rotterdam, Amsterdam, Michigan und London und auch in Deutschland zuletzt am 17. September in Wuppertal auf jüdische Einrichtungen. Das sind natürlich Nachrichten, an die man sich nicht gewöhnen möchte. Und für uns ist es natürlich klar, dass eine antifaschistische Praxis den Kampf gegen Antisemitismus mit ins Zentrum stellen muss. Genau, das sind so vielleicht die Nachrichten und die empirischen Ebenen davon. Die andere ist natürlich, wenn wir uns mit unseren jüdischen Freundinnen, Kolleginnen oder Kommilitoninnen unterhalten, dann ist natürlich diese Bedrohungslage noch einmal viel näher und ich würde sagen, so eine Art von bürgerlichen Kälte, die sich nach dem 7.10. breit gemacht hat, in dem eben auch jüdische Erfahrungen kaum gehört wurden oder auch viele Personen da alleine gelassen wurden. Das zieht sich auch durch bis heute und dem mit einer antifaschistischen Praxis entgegenzutreten, ist uns wichtig. Der zweite Jahrestag, der wichtig ist, ist natürlich der 9.10., der Jahrestag des Anschlags in Halle. Und der verweist natürlich auf eine Tradition in diesem Land des antisemitischen Terrors, der ja nicht 45 irgendwie vorbei war, sondern sich durchzieht, auch durch die Geschichte der Bundesrepublik. In unserem Aufruf machen wir auch nochmal den großen historischen Bogen auf, in dem es uns wichtig ist zu sagen, es ist natürlich kein Phänomen irgendeiner gesellschaftlichen Gruppe, sondern Antisemitismus ist ein gesamtgesellschaftliches Phänomen und auch natürlich im konservativen und natürlich im rechtsradikalen Lager zu verorten und er gehört überall dort, wo er auftritt, bekämpft. Aber das ist so die Motivation, nochmal zu sagen, der 10.10. eine starke antifaschistische Demonstration gegen diese antisemitische globale, aber eben auch deutschlandweite Eskalation des Antisemitismus auf die Straße zu bringen.
2: Danke erstmal für die sehr ausführliche und klar verständliche, nachvollziehbare Motivation für die Demonstration am 10.10. in Leipzig. Vielleicht ein bisschen ins Detail zu gehen, inhaltlich Ich meine, gibt es schon geplante Redebeiträge? Du hast ja jetzt immer von einem praktischen Antifaschismus gesprochen. Das heißt natürlich Demonstrationen, aber das heißt ja auch, was ist vielleicht auch im Nachgang noch geplant, mit was für Organisationen habt ihr da auch zusammengearbeitet, vielleicht auch jüdischen Organisationen?
1: Genau, also wir treffen uns erstmal um 14 Uhr am Wilhelm-Leuschner-Platz. Ich würde sagen, so die Stationen unserer Kundgebungsorte verweisen auch teilweise auf den Inhalt, den wir dort auf der Demo besprechen wollen oder die Inhalte, die wir setzen wollen. Auf der einen Seite ist der zweite Punkt quasi dann die Uni Leipzig. Das ist ja, sind ja auch Orte, nicht nur in Leipzig, die auch zu Angsträumen für jüdische Kommilitoninnen verkommen sind in vielen Bereichen. Und auch die Uni Leipzig, die kritischen Einführungswochen sind ja schon seit Jahren gekippt, in der dann auch Organisationen wie zum Beispiel die Kommunistische Organisation, die ja durch ja, recht vulgären Antizionismus und antisemitische Äußerungen auffällt, dort auch mal wieder Platz bekommt. Genau, also ich glaube, es ist ein wichtiger Ort, um dort auch nochmal ein Zeichen zu setzen. Dafür haben wir zum Beispiel Tamar angefragt für einen Redebeitrag, aber auch die Jüdische Studierendenunion. Außerdem wird es einen Beitrag geben am Markt, der auch nochmal die Verstricktheit der Mehrheitsgesellschaft in den Antisemitismus in den Blick nimmt. Dafür sind zum Beispiel auch Genossinnen von Dissens aus Erfurt angefragt. Außerdem haben wir noch Katharina König-Preuß, die einen Redebeitrag machen wird und auch verschiedene Gruppen aus Leipzig, wie auch die Gruppe an der Uni, Hochschulgruppe gegen Antisemitismus, die sich dort gegründet hat in den letzten Jahren, auch diese angefragt. Genau, also da versuchen wir, diese Themen zu setzen. Wir ziehen dann weiter Richtung Süden, kommen dort an der B12 vorbei und dort wird es auch nochmal einen Redebeitrag über die Angriffe einer radikalisierten antizionistischen Linken gegen andere linke Räume, die diesen Antizionismus nicht teilen, geben. Und wir enden dann auf Höhe des Kant-Gymnasiums auch mit dieser Demonstration. Genau, aber so sind auf jeden Fall verschiedene Bereiche, in denen diese antisemitische Eskalation nachvollziehbar ist, in den Blick genommen, auch an den Orten, an denen wir die Kundgebung stattfinden lassen.
2: Ich war jetzt Ende September auf einer Kundgebung des DGB. Da ging es um die Sozialkürzungen der Bundesregierung. Und da gab es auch verschiedene Zubringerdemonstrationen. Und ich bin da zufällig bei einer gelandet, als ich angereist bin. Die, würde ich sagen, zu so einem Drittel oder so aus Hammer und Sichel, Kofia und was auch immer kommunistischen Splitterparteien bestand. Jetzt stellt sich mir so ein bisschen die Frage, du hast es ja auch gerade schon so ein bisschen umrissen, zum Beispiel in der Uni gibt es mittlerweile auch Angsträume für jüdische Kommilitoninnen. Wie ist denn generell so die Resonanz auf eure Demonstration in der Leipziger Szene, vielleicht auch nicht nur auf die Szene, aber eben auch? Und wie würdest du die erklären, also was die Resonanz in Leipzig auf eure Demonstration?
1: Die Resonanz findet natürlich viel, wenn dann über Social Media statt. Dort muss man sagen, dass die Resonanz bisher eigentlich relativ positiv war. Also es gab natürlich ein paar negative Kommentare aus deren Ecke, aber das war jetzt wirklich alles andere als ein Shitstorm aus deren Richtung. Das heißt, natürlich werden Plakate in gewissen Stadtteilen in Leipzig auch davon abgerissen, also auch im Osten und so weiter. Also natürlich stößt man da auf keine Gegenliebe, wenn man eben auch den Finger in die Wunde des Antizionismus dieser Gruppen legt, auch auf deren antisemitischen Agitationen hinweist. Aber auf der anderen Seite würde ich sagen, ist die Reaktion der Leipziger Szene schon sehr positiv. Wir haben relativ viel guten Zuspruch bekommen. Ich glaube, es ist eben auch eine Demonstration, die versucht, einen ja, antifaschistischen Ausdruck nach außen hinzubekommen, Antisemitismus zu adressieren, indem es nicht darum geht, auf der einen Seite sind lauter Palästina-Fahnen, auf der anderen Seite sind lauter Israel-Fahnen, sondern die auch das Lagerdenken da etwas durchbrechen möchte, sondern durchaus Antisemitismus ist ein Problem in der Linken, aber uns geht es auch um die AfD, uns geht es auch um die Mehrheitsgesellschaft, uns geht es natürlich auch um die rechtsradikale Eskalation in diesem Land, die immer fortschreitet, die ja jüdisches Leben ebenso bedroht. Und ich glaube, das nach außen zu tragen und auch zu sagen, wir können den Antizionismus dieser Gruppen kritisieren, gleichzeitig aber uns natürlich auch solidarisch mit den Menschen in Gaza, die einen furchtbaren Krieg erlebt haben, mit diesen zu solidarisieren, dass das gleichzeitig möglich ist. Ich glaube, das stößt durchaus auf Zuspruch innerhalb der Linken. Das ist natürlich das ganze Milieu um Handala, um die ganzen K-Gruppen und eher so die autoritäre Linke bis postkoloniale Linke, die es in Leipzig ja auch mittlerweile stark gibt, dass die uns nicht sympathisch gegenüberstehen, ist, glaube ich, klar. Aber bisher gab es von deren Seite zumindest öffentlich wenig Angriffe.
2: Okay, das erübrigt vielleicht auch so ein bisschen meine nächste Frage, aber nicht ganz. Welche Reaktion erwartet ihr denn an dem Tag der Demonstration?
1: Dadurch, dass am 10.10. tatsächlich auch in Berlin zu einer großen pro-palästinensischen Demonstration mobilisiert wird, glauben wir, dass da einige Kräfte, die sonst in Leipzig relativ umtriebig sind, dort abgezogen sein werden. Und auch aus der Erfahrung der letzten Jahre, wenn wir solche Demonstrationen gemacht haben, gehe ich nicht davon aus, dass es eine gezielte Gegenmobilisierung geben wird. Es wird Pöbeleien geben am Straßenrand. Wir werden da auch durch die Innenstadt ziehen. Das heißt, auf sowas muss man sich einstellen. Genau, wir bitten da auch alle, die normalen Vorsichtsmaßnahmen zu fahren. Auch was Anreisen angeht, also es wird wahrscheinlich aus Dresden eine größere Anreise geben. Das geben wir jetzt auch noch in den nächsten Tagen bekannt, über Instagram besonders, aber auch über andere Kanäle. Also dort am besten einfach sich auch den größeren Gruppen, wenn man aus anderen Städten anreist, gerne anschließen. Aber wir gehen tatsächlich von keiner konfrontativen Lage aus an dem Tag.
2: Danke für die Einschätzung soweit. Nur eine kurze Ergänzung bzw. Nachhaken. Was sind denn die anderen Kanäle außer Instagram?
1: Also natürlich läuft viel über Instagram gerade. Auf der anderen Seite posten wir auch nochmal genau den Infopost und so weiter. Das kommt auch nochmal auf den Kanälen wie Knacknews. Auf der anderen Seite gibt es Signal-Vernetzungsgruppen, in denen wir das alles teilen. Aber sonst kann man uns natürlich auch, jede dieser Gruppen hat eine Internetpräsenz. Man kann uns auch per Mail erreichen, auf Insta schreiben, falls es da noch Fragen oder Anliegen gibt.
2: Erstmal dann noch einmal danke für den Überblick und danke für die ganzen Informationen. Das wäre jetzt der Moment für dich noch letzte Worte, Grüße, Einladung und so weiter loszuwerden.
1: Wir freuen uns, wenn auch aus anderen Städten viele motivierte Antifaschistinnen mit uns auf die Straße gehen, gegen genau diese antisemitische Eskalation, die ich am Anfang beschrieben habe. Wie gesagt, wir glauben, es ist einfach ein Kernelement antifaschistischer Arbeit und Praxis, sich diesen Zuständen entgegenzustellen mit einer guten differenzierten Analyse. Und genau, wir freuen uns auf jeden Fall auf eine starke, ausdrucksstarke antifaschistische Demonstration. Deswegen bringt gerne eure Antifa-Fahnen mit. Und genau, wir freuen uns, euch zu sehen am 10.10. mit uns gemeinsam auf der Straße.

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